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3: Schönen guten Morgen miteinander ausser den Radiogerät. Es ist am Ende Morgen, der 10. August und wieder mal eine fremde Stimme. Für viele von euch die Sommerferien vorbei, für Rudi noch nicht, darum ist er nicht da. Mein Name ist Sanchez und ich begleite euch heute die nächsten 3 Stunden, wie schon so oft am Montagmorgen. Liebe Grüße gehen auch raus an Karen, selbstverständlich, und alle, die hier eingeschaltet haben. Das Programm ist immer etwa ein bisschen ähnlich an diesen Morgen. Jetzt geht es eine halbe Stunde, 8:30 schauen wir, wie das Wetter sich weiterentwickelt die Woche. Nachher geht es eine Viertelstunde bis zum 8:45 Song. Am 8:45 die Ausgehtipps. Und ich glaube, jetzt am 10 ist das Info wieder zurück. Wir lassen uns überraschen. So viel ich weiss, sollten die wieder da sein. Und somit haben wir das ganze Morgen ein Programm komplett. Ich wünsche euch ganz viel Vergnügen. Das hier ist jetzt die 20. Ausgabe, wo ich aushelfen darf am Montagmorgen. Darum habe ich mir so ein bisschen aus den letzten 20 Sendungen das Beste zusammengeschnitten für euch in den nächsten 3 Stunden. Wir fangen mit Wien. Buenos tardes, amigo.
4: Buenos tardes, amigo. Hola.

Betty Chung mit ihrer chinesischen Interpretation von Bang Bang von Nancy Sinatra. Wir fangen hier Süferli an, in der ersten Halbstunde am Montagmorgen. Ihr könnt mich erreichen unter studio@rabe.ch für allfällige Meldungen, für Ausgehtipps oder einfach sonst. Viel Spass. Hier geht es weiter mit dem Nick Waterhouse, der LA Turnaround.

Reach Out, I'll Be There, hier interpretiert vom Lee Moses, im Original selbstverständlich von den Four Tops, aber sicher einer von diesen Songs, die sehr, sehr oft in der Musikgeschichte covered ist worden. Gut, wir sind kurz vor der halben Neun, wir sind kurz vor dem Wetter, für einen längt es noch. Wir gehen auf Frankreich zum Jacques Dutronc, et moi, et moi, et moi.

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1: Ja, es ist fast 8:30. Machen wir das Wetter. Werfen wir einen Blick darauf, wie es so wird. Heute am Ende recht sonnig mit Quellwolken. Im Laufe des Nachmittags und am Abend können ein paar lokale Regengüsse oder kann es ein paar lokale Gewitter geben. Temperaturen in Bern, Biel, Interlaken. Heute Morgen 18 bis 19 Grad, sehr, sehr angenehm. Am Nachmittag 31 bis 32 Grad. Für ganz wenig Abkühlung auf den Güschen bei 29 Grad. Die 0-Grad-Grenze liegt auf 4200 Meter. Heute am Montag die auffrischenden Böige Südwest bis Westwind. Auf den Bergen mäßigen Südwestwind. Das zu heute. Ab morgen, von Dienstag bis Donnerstag, sonnig mit Quellwolken im Oberland. Dort am Dienstag später einzelne Platzregen oder ein Gewitter denkbar. Im Flachland nach wie vor leider immer noch sehr, sehr trocken. 32 bis 33 Grad, am Donnerstag bis um 34 Grad. Jeweils immerhin ein bisschen bissen. Nur gerade Grenze bleibt so hoch. Über 4000 Meter. Gut, es verändert sich also nicht wahnsinnig viel. Die Hitzewelle bleibt hier hängen. Wir machen weiter mit Musik. 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

Das waren die grossartigen Monophones mit Ashes. Aber im Album To the Heart, To the Hood, Uristier, Tribute-Album, initiiert dann zumal auch vom Rudi, der heute hier fehlt. Und wer auch fehlt, ist Frau Feuzi von den Monophones. Und der Song ist gewidmet all denen, die jetzt ein bisschen schlecht in die Woche gestartet sind. Es kommt gut. Es ist schon fast 8:45, das heisst, wir sind im 8:45 Song. Das ist immer noch der gleich. Und zwar von Karens grossartiger Kapelle The Clams, Call the Cats.

Das sind all Wilda, eine grossartige Band, wie ich finde, aus Paris mit dem Song «Jommage» ab dem Album «C'est déjà l'heure». Und wenn du all Wilda gerne mal willst sehen in Bern, dann kannst du das. Wir ziehen das jetzt ein bisschen vor, und zwar am 2. Oktober im Dachstock im Rahmen von «All my friends are in bands». Dort spielen sie unter anderem zusammen mit der Kate Clover, «Nasty Rumors», «Shut Up» aus London, «The Not Amused» und Millie Manders and the Shut Up. So ist das 2. Oktober, Alvilda im Dachstock. Wir machen weiter mit Musik aus Paris, «Le Sheriff», «Arrête d'aboyer».

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0: Yes. Bambole di Pezza heisst die Band, ist aus dem Norden von Italien, genauer aus Mailand. Stato puro d'odio heisst der Song. Und von Norditalien gehen wir in den Westen von London, genau in Stadtteil West Ham, zu der Band Booze and Glory, wo da ein sehr unbeliebter Trainer besingen, den sie bei ihrem Fußballclub Mike hatte, der Avram Grant.
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Bloodstains, Agent Orange, ein grosser Hit, wie ich finde. Dem Song wird es fast schon ab 9. Schön, seid ihr alle dran. Für die, die später eingeschaltet haben, der Rudi ist noch auf der Rückreise aus seinen Ferien und Karen im wohlverdienten Urlaub. Und mein Name ist Sanchez, ich begleite euch die nächsten knapp 2 Stunden noch, wie ja sonst auch zwischendurch an diesem Montagmorgen. Falls ihr mir etwas mitteilen wollt, könnt ihr das machen unter studio@rabe.ch, eine Mail schreiben. Ich habe 40 Minuten kommen wir zu den Ausgehtipps. Wenn du dort etwas dazu beitragen willst, kannst du das selbstverständlich auch machen unter studio@rabe.ch. Weiterfahren tun wir mit einem wirklich grossen Hit, Bad Reputation, John Jett.

Silence of the Morning. The Glass Sun heisst die Band. Psychedelic Rock aus Kalifornien. Von Kalifornien wechseln wir auf England. Vor ein bisschen mehr als einem Jahr ist jetzt das schon her, ist der Ozzy Osbourne gestorben. Rest in Silence. Hier ist so ein bisschen mein Lieblingstrack von Black Sabbath, War Pigs.

von einer Legende, die gestorben ist, bei Ozzy Osbourne, zu der nächsten, der Lemmy Kilmister, hier mit Motorhead, Eat the Rich. Es ist mittlerweile aber schon 11 Jahre her, wo er verstorben ist. Wir bleiben noch ein bisschen thematisch, stilistisch gleich. Gehen weiter zu Anthrax, Antisocial.

0: Biohazard, State of the World Address, ab einem gleichnamigen Album, das nach dem Motto Hits, Hits, Hits. Und es ist wunderschön hier bei Raben. Die Sommerferien gehen ja, oder seit Ende, es sind wieder alle Moderatorinnen, alle wieder im Büro, die neuen Praktikantinnen, die hier angefangen sind, wieder ein Leben in der Bude. Ich hoffe, auch euch geht es gut aus, wo immer ihr das gut hört. Und ich sage euch jetzt, wo das ein bisschen etwas läuft, das Wochenende.
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0: Genau. Letzten Freitag ist ja die Schütz-Sommerbühne eröffnet worden. Das ja mittlerweile eine Tradition. Wunderbar. Es wird auch viel auf Rabe live übertragen. Und Programm ab morgen, sage ich euch jetzt sehr, sehr gern. Morgen ein Tanz auf der Schütz ab der 7. Vorroare inklusive Konzert von Girasaya. Am Mittwoch ab der 5. Urban Dance auf der Schütz, also Name ist auch Programm. Am Donnerstag, 13.8. LA Velvet Solo Guitar and Voice. Das wird live auf Rabe übertragen, sowie auch ab der 9:30 Capsule A Alternative Rock, Dramatic Rock aus Freiburg. Dann am Freitag ab der 8. Homemade Ice Cream, Do It Yourself Pop Dance Punk aus Basu. Ab der 10. X and Tiaras Electro Clash Pop, Electronic Pop Zürich und Neuenburg. Und dann am Samstag auf der Schütz Sommerbühne, 15.8. ab der 6:30 Yang Yan Zeg Bell, excuse, ich weiss nicht genau, wie man es ausspricht. Afro-Workshop, afrikanische Tanz- und Rhythmuskultur. Ab der 8:30 No Mond, Maxine Sixolo Gerlach, Poesie, Performance, Musik aus Bern. Und ab der 10. Kadur Al-Shabi, Pop, Elektro aus Algerien. Das ganze Programm. Ihr könnt auf schwetzenmatte.be schauen. Es ist bündelt wunderbar aufgelistet, was da so läuft. Dann ein bisschen, Katzensprung von der Schütz entfernt, ist am Donnerstag, 13. August, das Leuenfest im Rössli aus der Sommerserie. 80s, 90s, Trash and Treasures am Freitag. Der Phoebe Rave, Trilemma, Goya Barrio, Arim, Afrobeats, Drinks and Chill, Latin und Reggaeton. Am Samstag Tombola und Soli Shot Bar am Velokurierfest Bern Sommerfest. Genau. Und er ist ja dann nächste Woche schon No Borders, No Nations. Aber das dazu gegebenen Zeitpunkt. Kleine Werbung in eigener Sache. Am Freitag ab der 8. an meinem wunderbaren Arbeitsplatz im Rockaway Beach, respektive im Tipp-Hotel, das ist der Skate Surf Snowboard Shop hinterinnen. Die lancieren am Freitag ihre eigene Bierreihe, präsentiert vom Barbier im Breitsch. Ab der 8. ist Beer Tasting am Freitagabend und ich darf das Ganze musikalisch begleiten. Eintritt kostet nichts. Kommt vorbei. Wem es zu heiss ist, dem kann ich das empfehlen. An allen Samstagen im August kann man gratis ins Museum, alle Museen, die ein Herz begehren, das Alpine Museum, das Historische Museum, Einsteinhaus und so weiter und so fort. Das ist auch unter gratisinsmuseum.ch ersichtlich. Gut, dann gehen wir ein bisschen außerhalb von Bern und zwar gehen wir auf Langenthal. Dort ist am 14. und 15. August am Wochenende das Wurplatzfest mit ganz vielen tollen Konzerten, unter anderem mit der Big Cis. Wir haben Illbilly, Hightech, Skassa, Panka und das Wurplatzfest.ch. Dann haben wir am Montag, also heute und nächsten Montag und so weiter und so fort, jeden Montag im Akut zu tun, die Montagsbar. Und wenn wir schon zu tun sind, haben wir am Freitag 14. und Samstag 15. August live and direct im Mokka Garten. 40 Jahre Kaffeebar Mokka um Zürich West. Präsentieren kleine Bruder. Das ist der Beis, Jeremias Kauer, Flo Möbes, Benjamin Kühling und so weiter und so, und so fort. 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Auch hier das ganze Programm auf mokka.ch. Das habe ich letztes Jahr im Sommer immer angepriesen. Da wollte ich jetzt selber mal gehen. Und zwar ist da das legendäre Frienisberger Maislabyrinth in Frienisberg. Das ist ein Maislabyrinth auf einer Fläche von 6 Fußballfeldern. Und man lernt noch etwas über unseren Freund, den Biber. Genau. Was auch noch ein bisschen Zukunft ist, ist das Jähfest in Bern. Das ist ein Punk- und Rock-Festival, das in verschiedenen Lokalitäten, unter anderem auf der Schütz Sommerbühne stattfindet, am 19.09. So viel von meinem Voraus. Aber da ist jetzt der Vorverkauf aufgeschaltet. Da könnt ihr auch jähfest.ch alles schauen, alle Bands, alle Venues oder auch bei uns im Rockaway Beach Tickets kaufen. Gut, das war es, so viel mit den Ausgehtipps. Wenn ihr noch etwas habt, dann kannst du schreiben auf studio@rabe.ch und weiter machen wir mit Madball. Hold it down.

Peng Shui heisst die Band, der Song heisst The Wickedest Ones und jetzt hat es mir doch noch eine Verlosung reingeschneit und zwar ist ja dann gleich mal das Open Air in Gampu und ich verlose da einmal zwei Festivalpässe, wo du da kannst gewinnen. Was du musst machen, ist mir ein Mail schreiben, studio@rabe.ch und die Tickets kommen in physischer Form. Also wenn du mitmachen willst, dann schreib wirklich vor, nachnehmen und deine ganze Adresse, wo wir es herschicken können. Das Alpener Gampu, ja, mittlerweile auch legendär. Es treten unter anderem Materia auf, Zartmann, Kamerad, der Blick, Loh und Lödig, Sans Unix, Julex, Blond und so weiter und so fort. openairgambu.ch ist die Adresse und schreib mir ein Mail auf studio@rabe.ch mit kompletter Adresse. Einmal zwei Eintritte für das Openair Gampu. Gut, ich habe gesehen, das Info kommt am 10. Es reicht noch für einen Song. Doggy Dog, Who's the King?

0: Dog Eat Dog. Ab dem Album Marlboro Kings, wo da fragen, who's the King? Und wunderschön, es ist wieder ein Leben im Rahmen, wie ich vorher schon gesagt habe. Und das Info ist wieder da. Hallo, guten Morgen, Simon.
1: Guten Morgen.
0: Es ist wirklich eine wahre Freude. Wie geht's dir?
1: Mir geht's sehr gut, danke.
0: Schön, du hast deine Fotos, deine Ferien ausgekostet, habe ich gesehen, gell?
1: Genau.
0: Gut, also. Da sind wir gespannt, um was es heute geht. In rund einer Stunde wird es Info ausgestellt und wir starten doch da mal mit der Vorschau.
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1: Wir hören heute im Info mehr über das Essen, über Nahrungsmittel und woher die kommen. Sanchez, weißt du, woher dein Essen, das auf dem Teller ist, kommt?
0: Bedingt. Ich glaube bedingt. Ich weiß auch nicht, man müsste wahrscheinlich sehr krass recherchieren, für das man alles herausfinden würde. Und vielleicht wird es einem dann auch wahnsinnig verleiden, oder?
1: Serena Group macht das. Sie ist Künstlerin und ihre Kunst geht sie dem auf die Spur. Sie setzt sich aber vor allem mit Essen auseinander, das aus der Natur kommt. Wir hören mehr dazu im Talk im Rabe Info.
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0: Gute Frage. Wisst ihr da draussen, wo euer Essen herkommt, ihr könnt euch melden unter studiadrabe.ch. Ich bin gespannt, aber ja, wird spannend. So geht es am 11 Uhr weiter. Seid ihr schon in Vollbesetzung?
1: Noch nicht.
0: Noch nicht.
1: Ich bin heute allein.
0: Du bist heute allein.
1: Und warte auf meine Gespännchen.
0: Sehr gut. Also, hey, bleibt dran. Merci, bist du schnell vorbeikommen. Wir sehen uns später. Hier geht es musikalisch weiter mit dem Tom Morello, Chad Smith und Wu-Tang Clan. Wu-Tang Clan ain't nothing to fuck with.

Kids in the Cages, Neighborhood Kids, das ist eine POC Crossover Band aus Amerika, hochpolitisch, und auch hochpolitisch ist eine Band namens Kneecap, wie ich gehört habe. Und dazu muss ich noch ganz schnell sagen, an der Weg von Kneecap noch die Tickets fürs Open Air Gampu sind mittlerweile verlost. Vielen Dank fürs Mitmachen. Ich kann euch aber sagen, bleibt dran, mindestens bis nächsten Freitagmorgen. Dort verlosen wir den normal, habe ich gehört. Gut, Kneecap. Gut.

The Epoxies Need More Time sind die Punk aus Portland, Oregon. Und noch so ein bisschen mit Synthi geht es weiter. Hier mit der Band aus England Complications. Der Song heisst Batteries.

und kommen so zu den Urvater, einer von diesen prägenden Bands aus diesem Genre. Und der Rede ist selbstverständlich von Joy Division, eine Band, die es leider nicht lange gegeben hat. Aber nach dem Tod von Ian Curtis hat sich die Band aufgelöst und neu formiert aus New Order. Zuerst hören wir jetzt Disorder von Joy Division und dann anschliessend Blue Monday New Order.

Wir sind im Jahr 1983, wo New Order, Pioniere von der elektronischen Tanzmusik, kann man so sagen, diesen Song haben released, Blue Monday, und damit die Musikgeschichte geschrieben haben. Einer der meistverkauften Songs, meistverkauften 12-inch Single. Und das Spezielle daran war, dass die Plattencover von dieser Single so gestanzt waren, dass sie aussehen wie ein Floppy Disk. Für die jüngeren HörerInnen da aussen, geht das mal googeln. Ein Floppy Disk ist so eine grosse Diskette, die man früher in ein Laufwerk reingelassen hat, an einem Computer, wo Daten drauf waren. Oder das, dass man die Cover einzeln stanzen musste, sind die Produktionskosten in die Höhe gestiegen. Man hat es gleich durchgezogen. Und mittlerweile sind die Originalplatten mit der Originalhülle wirklich teuer geworden, wie verrückt. New Order, also die Nachfolgeband quasi von Joy Division. Und wir bleiben noch in England, ebenfalls bei der Band, die es nicht mehr gibt, wo der Sänger, der Joss Drummer, 2002 auch verstorben ist. Der Rede ist selbstverständlich von The Clash. Auf ihrem Album Combat Rock, dort ist ein grosser Hit drauf namens Should I Stay or Should I Go, der da auf allen Dorffest schon mal gelaufen ist. Aber wir lassen hier Straight to Hell The Clash.

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verschrieben das Jahr 1979. England, Band ist Madness. Nightbow to Cairo, aber im Album One Step Beyond. Wenn du das Gefühl hast, Madness, das habe ich schon mal gehört, aber bin nicht so sicher. Es gibt im Moment eine wunderbare Doku auf Arte über die Band, die heisst Our House in the Middle of Our Street, so wie auch der grösste Popsong von ihnen hat geheissen. Wie Madness den Ska in unsere Wohnzimmer brachte, herzlichst zu empfehlen, wärmstens zu empfehlen. Eine Band, die ja mittlerweile auch etwa der 7. Frühling hat mittlerweile. Wir kommen auch ein bisschen in die Neuzeit, bleiben ein bisschen im Ska noch, bis zu den Elfen, zu den Valkyrians, eine Ska-Band aus Finnland, die ein Album hat rausgegeben hat namens Punk Rocksteady, wo sie wirklich tolle Lieder covern und sie covern sie wirklich gut. Wir hören Astro Zombies, im Original natürlich von den Misfits, Valkyrians.

Da zum Abschluss noch Liberator, eine grossartige Band aus Schweden. Wir singen da ihren Lieblingsverein mit wenig Wort, Malmö FF. Es war eine wahre Freude gewesen, hier ja, mein inoffizielles Jubiläum, die 20. Mänti-Morgensendung, die ich machen durfte. Merci Karen und Rudi immer für das Vertrauen und merci vor allem euch da aussen, die gelost haben, liebe HörerInnen. 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Ich sage euch jetzt noch, wie es hier weitergeht an dem Montag, 10. August. Jetzt übernimmt ihr das Rabe Info eine halbe Stunde lang bis um 11:30 mit der Simon. Der kommt vom 11:30 bis um 5 Uhr das grossartige Klangbecken, wo ihr tolle Musik könnt entdecken. Von 5 bis 8 Radio Lokomotivo, von 5 bis 6, nicht von 5 bis 8, von 5 bis 6 Radio Lokomotivo, von 6 bis 6:30 wird das Rabe-Info wiederholt. Vom 6:30 bis 8 Uhr wieder das Klangbecken. Am 8. heisst es Lost in Disco, eine Stunde lang. Am 9. bis 10. die Berner Schlagerwelt oder in die Nacht reinnehmen mit dem Klangbecken, bis der Morgen wieder übernimmt. Merci vielmals. Ich wünsche euch einen tollen Tag, eine tolle Woche. Wir hören uns spätestens am Freitag wieder. Und hier gibt es zum Schluss, wie immer, Angelic Upstarts Solidarity. Tschüss zusammen.

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1: Herzlich willkommen zur Rabe Infosendung vom Montag, den 10. August. Es ist die erste Infosendung nach der Sommerpause und wir widmen uns heute dem Essen und seiner Produktion.
2: Was akzeptieren wir als Essen und glauben wir zum Beispiel dem Supermarkt, dass ihr Essen essbarer ist als Essen, was man sonst findet?
1: Mit diesen Fragen beschäftigt sich die Künstlerin Seraina Grupp. Und am Mikrofon durch die Sendung begleitet Simon Keller.
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1: Das war der Ausblick auf die heutige Sendung. Zuerst kommen wir zu den Nachrichten des Tages. Wir blicken nach Südwestasien. Benjamin Netanyahu lehnt den Fahrplan des sogenannten Friedensplan für Gaza ab. Das gab der israelische Ministerpräsident gemäß The Guardian gestern bekannt. Die israelische Armee würde ihr Militär erst abziehen, wenn die Hamas entwaffnet sei. Hamas-Vertreter Bassem Naim sagte dagegen, die Hamas bleibe dem Gaza-Fahrplan verpflichtet. Der sogenannte Friedensplan für Gaza ist im Zuge des von US-Präsidenten Donald Trump initiierten Board of Peace entstanden. Der Iran erklärte am Wochenende, man stehe kurz vor dem Abschluss eines endgültigen Abkommens mit Oman über die Festlegung neuer Schifffahrtsrouten durch die Straße von Hormuz. Das berichtet Reuters. Der Iran knüpft die Öffnung der Straße von Hormuz jedoch an Bedingungen. Gemäß Reuters fordert Iran von den USA Entschädigungszahlungen sowie die Aufhebung der Sanktionen und militärischer Drohungen. Wir bleiben in der Region. Bei einem Angriff der Houthis mit Raketen und Drohnen auf die jemenitische Hafenstadt Mokka sind gestern mindestens 7 Menschen getötet worden. Das berichten Al Jazeera und Reuters. Die mit Teheran verbündeten Houthis im Jemen haben sich am Wochenende außerdem zu einem Angriff auf eine Ölraffinerie in Saudi-Arabien bekannt. Und das 2 Tage, nachdem das Königreich als Reaktion auf die wachsende regionale Instabilität ein Verteidigungsabkommen mit der Türkei und Pakistan unterzeichnet hatte. Wir blicken nach Shanghai. Der Tropensturm Dolphin ist auf die chinesische Metropole getroffen mit heftigem Regen und starken Windböen, so die Tagesschau und SRF. Der Verkehr in der Millionenstadt ist eingeschränkt und Touristenattraktionen sind geschlossen. Die Behörden haben die Menschen in Shanghai aufgefordert, wenn möglich zu Hause zu bleiben. In Westeuropa waren der Juni und der Juli so heiß wie noch nie seit Beginn der Temperaturaufzeichnungen, so der Deutschlandfunk, der sich auf die Messungen des EU-Klimabeobachtungsprogramms Copernicus bezieht. Gemäß dem Programm lagen die Durchschnittstemperaturen in den beiden Monaten bei über 21 Grad und damit bei fast 3 Grad über dem Referenzwert. Zudem sei die Bodenfeuchtigkeit deutlich niedriger als im Juli 2022, als es die letzte extreme Dürre in Westeuropa gab. Die Trockenheit hat auch Einfluss auf die Schiffrouten. Im Rhein werden derzeit historische Tiefstände gemessen, so die Tagesschau. Der Bundesverband der deutschen Binnenschifffahrt warnt, der Fluss könnte bald nicht mehr durchgängig befahrbar sein und damit zweigeteilt sein. Ein Engpass sei nicht zu befürchten, so SRF. Aber eben nicht günstig. Grundnahrungsmittel wie Futtermittel oder Brot könnten teurer werden. Die Handelskammer Beider Basel und die Schweizerische Vereinigung für Schifffahrt und Hafenwirtschaft haben deshalb eine Strategie gefordert. Der Rhein soll als verlässlicher Verkehrsachse gesichert werden, auch bei Niedrigwasser. Dies soll mit dem Ausbau der Infrastruktur geschehen, so SRF. in die Schweiz. In vielen Kantonen startet heute die Schule. Damit auch das Projekt Velofreundliche Schule. Mit dem Schuljahr 2026/27 startet die Pilotphase. Fast 4000 Kinder und Jugendliche profitieren während eines ganzen Schuljahres von einem breiten Angebot rund um das Velofahren. Das Projekt soll die Sicherheit der jungen Velofahrenden stärken. Die teilnehmenden Schulen erhalten ein Label, das ihr Engagement auszeichnet. Initiiert wird das Projekt von ProVelo Schweiz. Gemäss ProVelo Schweiz umfasst die Pilotphase 9 Schulen unterschiedlicher Größe, Schulstufen und Umfeld in den Kantonen Zug, Zürich, Waadt und Genf und Bern. Und damit in die Stadt Bern. Hier starten über 12.000 SchülerInnen ins neue Schuljahr. Für die digitale Bildung stehen neue Geräte bereit. So die Stadt Bern. Hintergrund ist ein Entscheid der Stadtberner Stimmbevölkerung Anfang 2025. Diese hat der Erneuerung und Weiterentwicklung der Schulinformatik zugestimmt. Zwei bedeutende Schritte seien auf das neue Schuljahr umgesetzt. SchülerInnen des Zyklus 3 erhalten als persönliches schulisches Arbeitsgerät ein Windows-Notebook. Und im Zyklus 1 und 2 wird weiterhin mit iPads gearbeitet. Alle Lehrpersonen erhalten ein städtisch verwaltetes Notebook oder ein iPad zur Verfügung. Die Stadt Bern achtet dabei auf ein ausgewogenes Verhältnis zwischen analogen und digitalen Lernformen und die altersgerechte Umsetzung der digitalen Bildung. Dies geschieht in Zusammenarbeit mit dem städtischen Gesundheitsdienst. Und damit wünschen wir allen Kindern und Jugendlichen einen guten Schulstart. Das waren die Nachrichten des Tages. Redaktionsschluss 10.45 Uhr, verantwortlich Simon Keller. Wir kommen noch zum Wetter. Es wird diese Woche wieder heiß mit Temperaturen von über 30 Grad. Heute ist es vormittags noch leicht bewölkt, tagsüber dann ziemlich sonnig. Morgen Dienstag wird es bis zu 32 Grad heiß, viel Sonne mit vereinzelten Wolken am Himmel.
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1: Nun, im Spätsommer ist Erntezeit. Die warmen Monate haben auf den Feldern, den Gemüsegärten und den Obstbäumen allerhand Essbares heranreifen lassen. Ein guter Zeitpunkt also, um übers Essen zu sprechen. Woher kommt es? Wer hat es unter welchen Bedingungen produziert? Was ist überhaupt ein Nahrungsmittel? Mit solchen Fragen beschäftigt sich die Künstlerin Seraina Grupp. In ihrer Kunst stellt sie unter anderem Geschmackslandschaften her und will so Wissen über Ökologie und Landwirtschaft sinnlich vermitteln. Wie genau das geht und weshalb wir oft viel zu wenig über unser Essen wissen, darüber hat Noah Pio mit ihr gesprochen.
3: Seraina Grupp, was ist Ihr Lieblingsgeschmack?
2: Das wechselt die ganze Zeit, aber momentan, es passt sehr gut in diese Jahreszeit, mag ich den Geschmack von Feigenblätter sehr gerne. Und es ist auch ein bisschen ein weniger bekannter Geschmack, aber ich kann es sehr empfehlen, auszuprobieren.
3: Feigenblätter, das ist durchaus sehr interessant. Ich selber kann mir da gerade nichts drunter vorstellen. Wir werden später noch genauer darauf kommen. Der Grund, weshalb ich das frage, ist nämlich folgender. Sie arbeiten in Ihrer Kunst viel mit Geschmäckern, sei es beim Projekt Eat the City über die Stadt Biel und ihre Geschmäcker oder bei Geschmackslandschaften. Darauf gehen wir später, wie gesagt, noch genauer ein. Zuerst sprechen wir aber allgemein über diese Form von Kunst. Sie wollen damit agrarökologisches Wissen vermitteln. Vielleicht zuerst, damit wir alle wissen, wovon wir sprechen, was verstehen Sie unter agrarökologischem Wissen?
2: Genau, ich mag diesen Begriff von Agrarökologie sehr gerne, weil er eben auch genau nicht so genau definiert ist. Und je nachdem, wen man fragt, kommen da sehr verschiedene Antworten. Mir geht es persönlich sehr fest darum, dass wir mit agrarökologischen Prinzipien ein Lebensmittelproduktionssystem uns vorstellen können und uns auch mehr und mehr darauf hinzubewegen können, das allen erlaubt, qualitativ hochwertiges Essen in ihrem Alltag zu haben, aber gleichzeitig dass sowohl soziale Kriterien, Arbeitsbedingungen etc. für LandwirtInnen sowie auch alle involvierten Personen eingehalten werden und auch, dass politische Arbeit diesbezüglich angepasst wird, Änderungen und Bewusstsein auch dazu kommen. Ich finde auch Bildung ist sehr wichtig in diesem Bezug. Wissen wir eigentlich, was wir essen? Also von dem her, ich bewege mich da hin, her. Und als Künstlerin würde ich auch sagen, Agroökologie für mich ist ein ganzheitliches Konzept, was eben erlaubt, in sehr viele verschiedene Richtungen zu gehen. Und ich arbeite auch in verschiedenen Disziplinen. Und daher ist es mir möglich, all das zusammen in einen Topf zu werfen, sozusagen.
3: Es geht also um Wissen über Nahrungsmittel, über die Bedingungen, die sozialen, die ökologischen. Weshalb ist es Ihnen wichtig, dieses Wissen zu vermitteln?
2: Das ist eine gute Frage. Ich gehe oft gerne zurück zu sehr simplen Antworten. Und ich würde sagen, wir alle müssen essen. Wir essen circa 3-mal am Tag. Und deshalb ist es etwas, was in all unseren Alltagen sehr präsent ist. Ich denke, deshalb ist es auch wichtig zu wissen, was wir essen. Und das wissen wir tatsächlich nicht so genau. Sogar ich als jemand, der sich jeden Tag mit diesem Thema auseinandersetzt, ich könnte Ihnen nicht alle Namen nennen von den Personen, die mein Essen produziert haben, gekocht haben und so weiter. Und das wäre sozusagen eines meiner Ziele. Und die Kunst ermöglicht aber, da neuere Methoden und Techniken und Formate zu entwickeln, die näher an diese Realität hinkommen könnten. Ja.
3: Über die Kunst und was sie dazu beitragen kann, sprechen wir gleich. Ich will noch auf diesen Fakt eingehen, dass wir eben sehr wenig Wissen darüber haben, über unsere Nahrungsmittel. Nehmen wir schon nur einfach mal das Beispiel Gemüse, wenn ich in den Supermarkt in meinem Quartier, da wo ich wohne, der am nächsten ist, gehe, dann finde ich rund ums Jahr mehr oder weniger dasselbe Gemüse. Nur ein kleiner Teil des Angebots wechselt saisonal. Woher das Gemüse überhaupt kommt, weiß ich nur, wenn ich genau hinschaue und dann kriege ich einfach ein Land. Manchmal heißt das vielleicht noch, das ist aus der Region. Wie weit die gefasst ist, ist auch nicht klar. Inwiefern ist das symptomatisch für das Verhältnis der Gesellschaft zu Nahrungsmitteln und ihrer Produktion?
2: Ich merke persönlich in meinem professionellen Arbeitsalltag, dass das sehr symptomatisch ist und dass es nicht nur in der Schweiz, aber eben auch ein ganzheitlich globales Problem ist, dass die Geschichten von unserem Essen, was wir jeden Tag essen, mehr und mehr verschwinden, aber eben auch die Kultur dahinter. Es geht nicht nur darum, wo es produziert wird, sondern auch, was ist eigentlich unser Essen? Wie ist eine Karotte anders heute wie vor 100 Jahren, 200 Jahren? Wann begann das überhaupt, eine Karotte zu sein? Also was war die wilde Form einer Karotte auch? Diese Art von ganzheitlichem Verständnis für ein Essen, was wir essen, das wird sicher mehr und mehr abgebaut und auch durch momentane politische Anpassungen, Gesetzesänderungen zu Saatgut zum Beispiel, haben wir dieses Problem, dass ich sage manchmal, ist das überhaupt noch eine Karotte, was ich da kaufe? Und probiere aber auch rauszufinden, was wäre dann, also was würde ich denn sagen, ist zum Beispiel der Geschmack der Karotte, was mir dann erlauben würde zu sagen, ja, das riecht wie eine Karotte, sieht auch wie eine aus, aber es füllt mich auch wie eine Karotte. Also auch der Nährwert ist da. Und ich glaube, da müssen wir uns alle fragen, wo beginnt denn die Karotte und wo endet sie? Und natürlich dann auch auf alle anderen Dinge übertragen. Wie werden unsere Lebensmittel produziert und was akzeptieren wir als Essen? Und glauben wir zum Beispiel dem Supermarkt, dass ihr Essen essbarer ist als Essen, was man sonst findet, vielleicht auch im öffentlichen Raum oder in geteilten Gärten, wild gewachsen oder kultiviert? Das geht dann in so viele Richtungen, die ich auch in meinen Kunstprojekten dann verarbeite. Also ich konzentriere mich vor allem auf Essen, was eben nicht im Supermarkt gekauft wird, weil ich da die Geschichten finde, die ich erzählen will. Ja.
3: Es gibt ja zahlreiche Sensibilisierungskampagnen und verschiedene Möglichkeiten und verschiedene Versuche, Menschen auf dieses Thema zu sensibilisieren. Eben auch diese Erhaltung, diese Fragen, die Sie jetzt angetönt haben, die präsenter werden im Alltag, dass sich dieser Bezug ändert zu Nahrungsmitteln. Viele davon arbeiten eben mit direkter Information, sei es schriftlich oder auditiv oder mit Filmen. Sie wollen das mit der Kunst machen. Was kann denn die Kunst zu dieser Sensibilisierung beitragen? Was Ansätze, die rein über den Kopf funktionieren, weniger können?
2: Ich würde vielleicht beginnen zu sagen, dass ich eine künstlerische Freiheit habe, dass ich mir selbst aussuche, woran ich arbeite, mit wem ich zusammenarbeite. Und das erlaubt mir, mich zum Beispiel darauf zu fokussieren, was sind denn unsere Gemeinsamkeiten in unserer Essenskultur? Also ich beginne oftmals damit zu sagen, wir alle wollen doch eigentlich gutes Essen essen. Und was wäre denn gutes Essen? Und da habe ich das Gefühl, dass mir die Kunst erlaubt, ohne Einschränkungen dieser Frage nachzugehen. Währenddem vielleicht andere Projekte, Organisationen, je nachdem, wo sie sich verorten, müssen auch ein bestimmtes Narrativ sozusagen treu bleiben, weil das ihre Richtung ist. Und wenn es eben um Essen geht, wenn es um Ökologie geht, fehlt dann oft die gesamtheitlich vernetzte Struktur dieser Narrative. Und die Kunst, würde ich sagen, nicht, dass es immer der Fall ist, aber uns ist diese Freiheit gegeben, selbst zu entscheiden, in wie viele Richtungen wir gehen und wie komplex diese Projekte werden dürfen. Und das ist für mich sehr wichtig und deshalb nenne ich mich auch immer schlussendlich Künstlerin, obwohl ich mich vielleicht auch als Gärtnerin bezeichnen könnte oder als Köchin oder als Sozialarbeiterin. Und also es gibt sehr viele verschiedene Richtungen, wo ich rein arbeite, aber ich berufe mich immer auf die Kunst, weil mir das dann wirklich erlaubt zu arbeiten, wie ich will und ja, mit den Themen und Personen, die mir wichtig sind.
3: Wie das konkret aussehen kann, darüber sprechen wir gleich. Zuerst hören wir aber noch Musik. Ich habe Sie gebeten, einen thematisch passenden Song mitzubringen. Sie haben einen Song von Yilei mitgebracht, und zwar Sun. Weshalb genau diesen Song?
2: Ich hatte vor kurzem ein wunderschönes Abendessen mit einer Beziehungsperson von mir und wir haben zusammen sehr leckeres Essen gegessen und dieses Lied lief im Hintergrund. Ich hatte es noch nie so weit gehört und es hat einfach etwas in mir ausgelöst und ich fand es sehr schön, wie in der Musik eben auch diese Tierstimmen sehr präsent waren und auch andere Stimmen, die mir bekannt vorkamen, die aber ich nicht wirklich verorten konnte. Ja, das hat mich irgendwie sehr glücklich gemacht und deshalb habe ich es hier mitgebracht, um das zu teilen.
3: Ja, dann hören wir doch kurz rein.

0: Seraina Krupp, wir haben soeben den Song Sun von Li Yilei gehört. Sie haben den mitgebracht. Wir sprechen über ihre Kunst, die versucht, agrarökologisches Wissen zu vermitteln und unser Verhältnis zu Nahrungsmitteln zu verändern oder einen neuen Anstoß zu geben dazu. Wie das genau aussieht, darüber wollen wir jetzt sprechen. Das aktuellste Projekt heißt Geschmacklandschaften. Wie sieht dieses Projekt genau aus?
1: Ich würde sagen, Geschmacklandschaften hat tatsächlich ein paar Unterprojekte. Und eines davon fand gerade kürzlich in der Region statt. Deshalb würde ich gerne kurz drüber sprechen. Es hieß Landwirtschaft ist Kunst mit Doppel-S. Und das begann auf dem Hof Farngut in Großaffoltern, wo ich mit der Künstlerin Alexandra Baumgartner zusammengearbeitet hatte und eine Intervention geformt habe für das Hoffest des Farngutes. Und dann haben wir uns entschieden, tatsächlich mehr Stimmen zu integrieren und ein Zine zu machen, also eine künstlerische Publikation. Und deshalb ist es ein sehr gutes Beispiel, weil das Farngut arbeitet mit agroökologischen Prinzipien in der Art und Weise, wie sie es verstehen, aber einzigartig auf einer schweizweiten Ebene. Und Alexandra und ich haben das als Inspiration genommen für unsere separaten Interventionen. Ich habe eine Geschmackslandschaft im Gewächshaus aufgebaut und nur mit Materialien inklusive auch den Essen vor Ort gearbeitet. Also ich habe nur verarbeitet, was da war und in dem Sinne dann eine Geschichte erzählt dieses Wortes. Und Menschen durften dann kommen und an diesen Geschmackslandschaften sich erfreuen beziehungsweise die probieren. Ich war auch präsent und konnte viele Fragen beantworten. Es gab viele sehr spannende Gespräche, was immer sehr wichtig ist in meinen Projekten. Und dann haben wir diese Publikation gemacht, wo wir noch viele mehr eingeladen haben, teilzunehmen, an ihre Stimmen, ihre Bilder zu teilen. Und ja, diese Publikation ist jetzt im Umlauf und wir haben schon sehr viel gutes Feedback bekommen, weil es eben dieses Thema Kunst und Landwirtschaft in einer sehr breiten Art und Weise repräsentiert, in den Prinzipien der Agroökologie auch.
0: Diese Geschmackslandschaft arbeitet also sehr stark mit dem Geschmackssinn. Die BesucherInnen konnten tatsächlich ihre Kunst essen und so einen sehr sinnlichen Zugang zu diesem Ort erhalten. Was haben Sie für Rückmeldungen dazu erhalten? Haben die Menschen tatsächlich agrarökologisches Wissen so viel sinnlicher aufgenommen?
1: Ich glaube, etwas vom Wichtigsten für mich ist, dass Menschen mit Neugier wieder gehen. Und das gelingt mir meistens, würde ich sagen. Schon nur, ich glaube, agroökologische Betriebe haben eine Vielfalt, die wir uns nicht mehr gewohnt sind. Und schon nur wahrzunehmen, dass auch zum Beispiel ein Ingwer in einem Gewächshaus wachsen kann in der Schweiz, da kamen dann sofort die Fragen so, woher kam denn der Ingwer? Und dann habe ich hinter mich gezeigt, der wächst hier, das ist die Ingwerpflanze. Und die meisten Menschen wissen nicht mal, wie die aussieht. Also Menschen aus der Schweiz, die in der Schweiz aufgewachsen sind. Es ist halt trotzdem eine Pflanze, die wir nicht unbedingt im Walde finden. Noch nicht, vielleicht. Aber ja, und es gab aber auch viele Personen, die sehr berührt sind,

0: und deshalb auch die Konversationen viel diverser waren.
1: Ich habe Sie eingangs nach Ihrem Lieblingsgeschmack gefragt. Sie haben Feigenblätter erwähnt, ein Geschmack, der den meisten wohl nicht so geläufig ist. Nun sind wir am Radio, hier ist es schwierig, rein übers Gehör einen Geschmack zu vermitteln, aber können Sie es trotzdem versuchen, den Geschmack ganz kurz zu beschreiben?
0: Ja, das Feigenblatt ist eigentlich sehr ähnlich wie die Frucht, also so eine sehr reife Feigenfrucht. Es riecht sehr ähnlich, aber es hat die Süße nicht und es ist nussiger. Und das Feigenblatt ist essbar, verkochbar, kann als Backpapierersatz benutzt werden oder auch als zu einem Sirup verarbeitet werden. Und Feigenblätter gibt es meistens im Überschuss und deshalb ist es etwas, was ich gerne nach draußen mitgebe. Und diese Sommernächte sind auch voll von diesem nussigen Geschmack von den Blättern. Genau. Mhm.
1: Dann sind einige HörerInnen jetzt vielleicht inspiriert, das auch zu versuchen. Vielen Dank, Seraina Grupp, für das Gespräch.
2: Das war die Künstlerin Seraina Grupp. Sie beschäftigt sich in ihrer Kunst mit Nahrungsmitteln und agrarökologischem Wissen.
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2: Das war die Rabe-Info-Sendung vom Montag, den 10. August. Die erste Sendung nach der Sommerpause. Und wir senden montags bis freitags von 11 bis 11:30 auf Radio Rabe. Die Wiederholung ist jeweils um 18 Uhr. Für Feedback, Anmerkungen oder Kritik schreibt uns eine Mail an inforadaktion@rabe.ch. Alle Sendungen gibt es als Podcast zum Nachhören. Zur Sendung beigetragen hat Noah Piu. Und für heute am Mikrofon verabschiedet sich Simon Keller. Merci fürs Zuhören. Tschüss zusammen.
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0: Das ist die August-Sendung von Radio Lokomotive hier auf Rabe. Schön, sind dort mit dabei. Unsere Themen sind das Online-Magazin «Made in Deutschland», wo sich kritisch mit der psychosozialen Versorgung in Deutschland beschäftigt. Die Andrea hat die beiden Frauen, die hinter dem Projekt stehen, zum Interview getroffen. Und dann war Tanja noch im Rosengarten in Bern an einem Handpan-Workshop. Dranbleiben. Das Online-Magazin «Made in America» setzt sich schon seit Jahren kritisch auseinander mit dem Narrativ von Diagnose, Psychopharmaka und Behandlungserfolg. «Made in America» widmet sich den Themen Wissenschaft, Psychiatrie und soziale Gerechtigkeit und veröffentlicht auch persönliche Geschichten von Betroffenen. Über die Jahre haben sich unter dem Namen «Made in the World» auch Ableger in verschiedenen Sprachen gegründet. Ende 2025 zum Beispiel «Made in Deutschland». Gegründet worden ist «Made in Deutschland» von der Carina und der Marte, die die Herausforderungen vom psychiatrischen System am eigenen Leib erfahren haben. Die Andrea hat die beiden zum Interview getroffen, um mehr über «Made in Deutschland» zu erfahren.
1: Herzlich willkommen. Wir haben heute zwei Gäste bei Radio Loco, Marte und Carina. Die beiden haben letztes Jahr das Online-Magazin «Made in Deutschland» gegründet.
2: Hallo, vielen Dank für die Einladung.
1: Wollt ihr uns denn am Anfang erstmal erzählen, was genau ist denn «Made in Deutschland»?
3: «Made in Deutschland» ist der deutschsprachige Ableger von Robert Whittakers «Made in America». Und «Made in America» ist eine gemeinnützige Organisation, die sich zur Aufgabe gemacht hat, für ein Umdenken in der psychiatrischen Versorgung in den USA und weltweit zu sorgen, so quasi als Katalysator. Und «Made in Deutschland» tut das eben für deutschsprachige Länder bzw. in Deutschland. Das heißt, wir sind ein hundertprozentiger Ableger, man nennt es auch Affiliate von «Made in America» und sind dadurch Teil des globalen Netzwerks «Made in the World».
1: Und Deutschland würde heißen deutschsprachig für unsere Hörer in Bern und in der Schweiz.
3: Genau, genau. Das war so das Anliegen, dass wir das Wissen, die ganzen Informationen, die ganzen Ressourcen, die «Made in America» bereitstellt, eben auf Deutsch, einem deutschsprachigen Publikum zugänglich machen. Also uns ist es wirklich wichtig, so diese Erfahrungen der Menschen, die Psychiatrie betroffen sind oder auch Psychiatrieüberlebende sind, in den Mittelpunkt zu stellen.
2: Und auf unserer Webseite gibt es auch vor allem Artikel darüber oder auch Informationen, die das biomedizinische Narrativ der Psychiatrie in Frage stellen. Das heißt, dass psychische Erkrankungen vor allem Erkrankungen des Gehirns darstellen sollen. Das stellen wir halt im Grunde in Frage, stellen dazu auch Artikel, Blogbeiträge, aber auch wissenschaftliche Artikel zur Verfügung.
3: Genau, und da wir natürlich auf der einen Seite die Wissenschaftskommunikation machen und eben all dieses Wissen wissenschaftlich aufbereitet zur Verfügung stellen, dass diese gängige Fortschrittserzählung der Psychiatrie mit den wirksamen und effektiven Medikamenten für diese sogenannten, also für diese Gehirnerkrankungen in Frage stellt. Aber über die persönlichen Geschichten geht es ja auch darum zu realisieren, wie fühlt sich das real an, ne? Was passiert den Menschen? Also unsere Leben sind ja keine Anekdoten. Also uns passieren ja real die Dinge und das, was wir da auf der wissenschaftlichen Seite zeigen, das können wir eben über die persönlichen Geschichten und über die Erfahrung der Menschen eben auch abbilden. So bekommt es auch ein Gesicht. Wir hatten zu Beginn der Webseite oder als wir mit der Webseite live gegangen sind, haben wir ein Interview mit Robert Whittaker gemacht und er hat so einen schönen Satz gesagt, der lautet, in der Psychiatrie gibt es seit jeher zwei Seiten der Geschichte. Die Geschichte, wie sie von der Psychiatrie selbst erzählt wird und die Geschichte, wie sie von den ehemaligen Patienten erzählt wird. Wobei letztere in vielerlei Hinsicht als Gegenerzählung zur ersteren dient. Und das ist so ein bisschen, das ist das, was wir damit eben auch darstellen und abbilden wollen. Diese Stimmen sichtbar machen.
1: Ein wichtiger Bereich von dem ganzen Narrativ sind natürlich auch die Medikamente und vor allem das Reduzieren und Absetzen der Medikamente, dem ihr auch einen großen Bereich widmet auf der Website. Was kann passieren?
2: Wenn man jede Art von Psychopharmaka absetzt, dass dann Entzugserscheinungen sowohl körperlich als auch psychisch auftreten können und dass darüber aufgeklärt wird, über jegliche Art von unerwünschten Arzneimittelwirkungen, als auch diese auch erkannt werden. Weil Phänomene, über die wir gerne aufklären möchten, sehr leicht auch der psychischen Grunderkrankung oder neuen Erkrankungen zugeschrieben werden.
3: Genau, jetzt haben wir ja über Medikamente und deren Auswirkungen gesprochen, denn die hängen ja auch super eng mit diesem biomedizinischen Modell zusammen. Denn wenn man Menschen erklärt, ihre psychischen Erkrankungen oder Krisen seien irgendwelche Gehirnerkrankungen, also biologische Erklärungen anbietet, dann liegt es ja auch nahe, dass man sie quasi biologisch oder biomedizinisch behandeln muss. Und das ist so dieses komplette Narrativ oder diese komplette Erzählung der Psychiatrie, naja, die wir darstellen und auch irgendwie aufbrechen möchten, eben weil es zu Schäden kommen kann, weil es wenig Evidenz über die Wirksamkeit dieser Substanzen gibt, aber doch auch Evidenz über das Schädigungspotenzial.
2: Was aber auch jetzt nicht von uns ausgeklammert wird, ist natürlich trotzdem, dass psychische Erkrankungen auch durch körperliche Ursachen hervorgerufen werden können. Also es ist jetzt nicht so, dass es jetzt nur emotionale Krisen sind, die das auslösen, sondern natürlich auch körperliche Aspekte wie Hormonmangel, Nährstoffmangel und auch andere Ursachen. Es gibt ja auch Erkrankungen des Autoimmunsystems, die auch psychische Auswirkungen haben können. Also da wünschen wir uns einfach einen ganzheitlichen Ansatz der Diagnostik und nicht einfach gleich, man nimmt jetzt einfach mal ein Medikament und dann wird es schon besser. Genauso wie auch Leid wie Trauer oder Scheidung oder Armut, die natürlich mit Ängsten und Sorgen verbunden sind und sich auch psychisch niederschlagen können, ja auch ganz gerne einfach dann mit Antidepressiva oder ja Benzodiazepinen behandelt werden, die dann natürlich dann auch ihre Nebenwirkungen nach sich ziehen und ja, dass einfach auch ein zu einfaches Denken ist, dass man das damit dann behandeln kann. Und wir ja darüber aufklären wollen, dass es jetzt nicht einfach Medikamente sind, die immer sicher und wirksam sind, sondern dass wir gerade das auch hinterfragen wollen, dass sie nicht immer, natürlich verträgt das jeder Mensch unterschiedlich, das ist ganz klar, aber dass gerade auch die Schäden, die durch die Einnahme hervorgerufen werden können, dass die einfach sowohl den Patienten, aber auch der breiten Öffentlichkeit mal vor Augen geführt werden.
1: Du hast gesagt, Marte, jede Person verträgt es unterschiedlich, aber ja auch die Sicht auf Psychopharmaka ist wahrscheinlich unterschiedlich. Wenn nun jemand sagt, aber mir helfen doch diese Medikamente, darf das stehen bleiben auf Med in Deutschland?
3: Also bei all dem, was wir gerade beschrieben haben, worum es uns geht, geht es auch immer darum, dass Menschen aufgeklärt werden über jede Form von Behandlung. Es geht uns um die vollumfängliche Aufklärung über Risiken und Alternativen von einer Behandlung. Denn nur dann kann der Mensch eigentlich eine informierte Zustimmung geben. Nur dann kann er wirklich einwilligen und sagen, ja, ich nehme diese Behandlung, ich nehme diese Medikamente oder was auch immer mir angeboten wird, wenn er oder sie alle Vorteile, Nachteile, Wirkweisen, unerwünschte und gewünschte Wirkweisen kennt. Und das ist so auch unser Anliegen. Es geht nicht darum, irgendwie irgendwas jemandem wegzunehmen oder Behandlungen zu verteufeln, aber es geht halt darum, dass ordentlich aufgeklärt wird, dass man wirklich freiwillig einer Behandlung zustimmen kann.
1: Und dazu leistet MED in Deutschland auch einen eigenen Beitrag, oder? Diese Informationen zusätzlich zur Verfügung zu stellen.
3: Genau, das ist eigentlich so der Kern unseres Anliegens, dass wir mit unserer Webseite genau diese Informationen für jeden zugänglich machen, auf Deutsch, kostenlos und frei verfügbar. Eigentlich ist es ja Aufgabe der Ärzte, vollumfänglich aufzuklären, ne? Also es ist nicht unsere Aufgabe, aber es ist ein Rechtsanspruch, den jeder Mensch, zumindest in Deutschland, hat. Ich schätze in der Schweiz auch. Da das eben flächendeckend nicht passiert, wie unsere eigenen Erfahrungen auch zeigen, möchten wir halt hier versuchen, Wissen und Informationen zur Verfügung stellen, die uns selber gefehlt haben. Und die uns aber geholfen hätten, hätten wir sie rechtzeitig bekommen.
1: Ganz herzlichen Dank. Wir würden jetzt kurz gehen zur Musik und dann nochmal zu Marte und Carina zurückkommen.
0: Das war Teil 1 vom Gespräch von der Andrea mit den beiden Gründerinnen von dem Online-Magazin MED in Deutschland. Nach dem Avicii geht es gerade weiter mit Teil 2. 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

0: Ja, hört Radio Lokomotivo hier auf Rabe. Wir kommen jetzt zu der Fortsetzung des Interviews mit den beiden Gründerinnen von der Online-Plattform Made in Deutschland. Die Andrea hat das Interview mit ihnen geführt.
1: Carina, du hast vor der Musik uns erzählt, dass es ja quasi diese zwei, ich weiß gar nicht mal, Säulen gibt, sozusagen die Geschichten der Menschen, die als PatientInnen oder wie auch immer betroffen waren von der Psychiatrie und sozusagen das Systemnarrativ. Und ich würde bei euch beiden gerne nochmal nachfragen, denn es gibt ja wahrscheinlich auch gute Gründe oder eine Geschichte hinter dem, warum ihr angefangen habt, Made in Deutschland zu machen. Carina, magst du noch was dazu sagen?
2: Genau. Also Made in Deutschland gibt es, weil eine Person an psychiatrischer Behandlung gestorben ist und eine andere Person überlebt hat. Und ich bin die, die überlebt hat. Ich bin durch psychiatrische Behandlung, durch verschiedene Psychopharmaka, vornehmlich sogenannte Antidepressiva, vor 2 Jahren in den Zustand akuter Akathisie gekommen. Akathisie ist eine neurologische Störung, die durch Medikamente, Psychopharmaka, aber auch andere Medikamente verursacht werden kann. Es gibt 2 Arten von Akathisie, die innere und die äußere Akathisie. Bei mir war das zum Beispiel so, dass ich dann 15 Stunden am Tag laufen musste, also nur auf und ab gelaufen bin um den Esstisch, um die Kücheninsel. Es gibt aber noch einen anderen Aspekt von Akathisie, nämlich die innere Akathisie. Und das ist so das Gefühl, dass man den Körper verlassen muss, dass man die Haut abstreifen muss. Das ist ein unfassbar quälender Zustand. Ich habe oft gesagt, es ist wie, als hätte man meine Seele in Stacheldraht gepackt und dann ordentlich zugedreht. Eine ganz, ganz schreckliche Seelenqual. Und naja, irgendwie habe ich diesen Zustand, der 9 Monate angehalten hat, überlebt. Und als ich davon aufgewacht bin, war ich sehr, sehr wütend darüber, was mir angetan wurde von diesen Medikamenten, von den Ärzten, aber auch von diesem psychiatrischen System, das auf sowas eigentlich fast nur mit Leugnen und Ignorieren und Pathologisieren, Psychopathologisieren reagiert. Und in dieser Wut wollte ich etwas tun. Ich wollte etwas tun gegen diese Ohnmacht, die mir da widerfahren ist. Und da habe ich Marte getroffen, eine andere wütende und trauernde Frau.
3: Richtig, sehr ohnmächtig. Ich hatte mich dann schon, das war ja jetzt erst letztes Jahr online bei Instagram, wo wir uns kennenlernten, 1,5 Jahre, glaube ich, zu dem Zeitpunkt intensivst mit all dem auseinandergesetzt, auch viel Made in America gelesen oder auch Bücher von den einschlägigen Psychiaterinnen oder auch Erfahrungsberichte. Denn im November 23 ist mein Mann in der Psychiatrie gestorben. Ja, ich habe ihn freiwillig, er ist auch freiwillig in die Psychiatrie gegangen, mit dem Gefühl, es könnte eine Nebenwirkung sein, weil sein SSRI erhöht wurde. Und dann kam eigentlich nur die Antwort, das macht das nicht, die Symptome, die er hatte. Und 3 Tage später war er tot. Ich habe 2 Tage später das Wort Akathisie das erste Mal gelesen und konnte damit dann nicht alles erklären, was meinem Mann passiert ist. Mit der Zeit habe ich auch noch zusätzlich das Delirium und dessen Symptome mich damit auseinandergesetzt und konnte da auch einige Parallelen ausmachen. Und ja, habe dadurch den Tod meines Mannes verstehen können, was natürlich auch wichtig ist zur Aufarbeitung. Ich habe auch natürlich mich hinterfragt, ist das nur eine Schuldzuweisung? Aber da ich noch viele andere weltweit gefunden habe, denen es ähnlich erging, dass sie meistens auch den Ehemann oder Mann, Freund, Partner verloren haben, deren Geschichte sich ganz, ganz ähnlich gelesen haben oder auch angehört haben. Ich konnte mich dann auch teilweise mit denen persönlich austauschen, hat sich das Gefühl und das Wissen darum, was passiert ist, eigentlich nur noch verfestigt. Und ja, mit dem Wissen war der Wunsch groß, irgendwie aufzuklären. Und da war dann das Mad in the World Netzwerk und die glückliche Fügung, dass Carina und ich uns gefunden haben, der ausschlaggebende Grund, dann Mad in Deutschland zu gründen.
2: Ich möchte da auch noch ergänzen, nämlich über diese absolute Todesdimension von Akathisie. Ja. Wie ich beschrieben habe, diese Qual, aber dieser qualvolle Zustand, der ist ja eigentlich nahezu unaushaltbar. Es ist jede Sekunde eigentlich so ein Versuch, das zu überleben, das irgendwie auszuhalten, obwohl man schon Tage, Wochen vorher eigentlich überhaupt nicht mehr konnte. Und Deswegen führt Akathisie eben auch sehr häufig zu Suiziden, weil die Menschen diese Qual nicht mehr aushalten. Man kann es vergleichen mit dem Sprung aus einem brennenden Hochhaus. Da wollen die Menschen meistens sicherlich auch nicht sterben, aber sie halten dieses Brennen nicht mehr aus. Und dann erscheint dieser Sprung aus dem Hochhaus als die logische Konsequenz, einfach nur um dieser Hölle zu entgehen. Und wie Marthe gesagt hat, geht es eben darum, dass Menschen auch Informationen haben, weil mir zum Beispiel haben diese Informationen dann irgendwann geholfen, also dass ich wusste, worunter ich leide, dass ich wusste, es gibt andere, denen es genauso geht, dass ich auch wusste, Menschen haben das überlebt. Und diese Informationen sind halt enorm wichtig. Wenn man nämlich weiß, etwas kommt von einem Medikament und man isst es nicht selber oder so, dann gelingt es meiner Meinung nach leichter, das auch nochmal so zu externalisieren und zu abstrahieren von sich. Die Qual und das Schlimme, was man erlebt, die gehen dadurch nicht weg. Aber wenn man Informationen hat, die helfen, etwas einzuordnen, kann man eben sich vielleicht auch schützen vor weiteren Medikamenten, vor weiteren Behandlungen und so weiter.
1: Ich glaube, ich würde gerne wie nur anschließen, wie passt denn jetzt heute Mad in Deutschland zu dieser Geschichte? Was bedeutet es für euch beide persönlich?
2: Für uns ist es auf jeden Fall ein wichtiger Teil auf unserem Genesungsweg von psychiatrischer Behandlung bzw. Trauma. Also so diese aktivistische Komponente, die wir eben auch mit MAD in Deutschland oder MAD in Amerika verbinden, die hilft uns einfach, diese Dinge zu verarbeiten. Unser Wunsch ist ja auch, uns mit anderen Menschen auszutauschen und vernetzen, die Gleiches oder Ähnliches erlebt haben. Diese Arbeit an MAD in Deutschland bringt uns auch irgendwie so ein Stück weit Selbstwirksamkeit und Selbstbestimmung zurück. Ne? Durch diese ganze Ohnmacht, die wir durch das psychiatrische System erlebt haben, geht einem ja was verloren und dem möchten wir eben was entgegensetzen. Auch so mit dieser Idee, über die Aufklärungsarbeit vielleicht für andere Menschen Leid verhindern zu können.
3: Und auch anderen die Möglichkeit zu geben, und das wird auch, glaube ich, oft auch gespiegelt, ihre Geschichte zu erzählen über die persönlichen Geschichten. Da steht auch häufig, ich möchte das teilen, um Leid zu ersparen oder auch einfach, um das mal niederzuschreiben, was ja auch wichtig ist für die Genesung, wenn man einfach mal Dinge verworten kann. Und dafür stellen wir ja ein Medium zur Verfügung, was ja auch schon einige genutzt haben und wo wir auch gerne aufrufen möchten an dieser Stelle, sich da zu beteiligen. Wer möchte, kann da gerne persönliche Geschichten einreichen.
2: Es geht ja darum, dass man die Deutungshoheit und die Macht über seine Geschichte wieder zurückbekommt.
1: Und es könnten Menschen auch einen Blogbeitrag einreichen, wenn sie sich noch mal irgendwie mehr wissenschaftlich mit etwas auseinandersetzen möchten.
2: Genau, also wir freuen uns sehr über persönliche Geschichten, wir freuen uns sehr über Blogbeiträge, die zum kritischen Nachdenken über psychiatrische Versorgung anregen, die aber auch zum Beispiel alternative Herangehensweisen, betroffenengeleitete Initiativen oder Projekte darstellen. Das kann von Expertinnen aus Beruf und Erfahrung bei uns eingereicht werden. Zu den persönlichen Geschichten kann man noch sagen, die dürfen auch anonym veröffentlicht werden oder unter Pseudonym, aber natürlich, wenn gewünscht, auch unter dem Klarnamen.
3: Und wozu wir natürlich auch gerne aufrufen möchten. Wir machen das ja ehrenamtlich in einem sehr kleinen Team momentan. Und das, was wir damit für uns tun, könnte natürlich auch jeder andere, aktivistisch zu sein, über MAD in Deutschland erreichen, indem man sich gerne bei uns melden kann, um bei uns mitzuarbeiten. Ja, das die ganze Webseite, aber auch andere Dinge, die wir jetzt auf den Weg gebracht haben, zum Beispiel Miteinander, eine Online-Veranstaltungsreihe mit uns zusammen zu gestalten.
2: Genau, weil unser Wunsch ist, dass MAD in Deutschland eben für alle da ist. Wir haben es aus persönlichen Erfahrungen aufgebaut und gegründet, aber wir möchten ja, dass das Wissen und alles, was wir tun, dass es eben zu den Menschen kommt. Dazu gibt es auch noch zum Beispiel ein Newsletter. Wir versenden regelmäßig einen Newsletter. Wir haben auch Social Media Accounts, wo man uns folgen kann. Wir würden uns freuen, wenn alle Menschen unsere Beiträge lesen, sie teilen und weiterverbreiten und auch weitersagen.
1: Ja, damit ganz, ganz herzlichen Dank für euer bei uns sein und erzählen. Und ich hoffe, alle, die zuhören, gehen jetzt schauen auf www.madindeutschland.org. Ja, nochmal danke fürs Dasein und alles Gute für dich, Marthe, und für dich, Karina, und für Mad in Deutschland.
3: Vielen herzlichen Dank.
2: Ja, danke Andrea auch für die Einladung.
0: Andrea im Gespräch mit Karina und der Marthe vom Online-Magazin Mad in Deutschland. Nochmal die Internetadresse, falls ihr jetzt neugierig geworden sind, www.madeindeutschland.org, alles am Stück.

0: Stellt euch mal vor, ihr hängt an einem perfekten Sommernachmittag im Berner Rosengarten und hört plötzlich die hypnotischen Klänge von einer Handpan. Dann ist die Chance gross, dass der Robin Kellenberger gerade einen von seinen Open-Air-Workshops anbietet und Tanja war bei einem von ihm mit dabei gewesen.
1: Das sind alles Leute, die vorher schon dabei waren, hä? Dann kennt ihr ja die Calls von vorhin. Dann wisst ihr ja, was das was bedeutet. He? Also, machen wir mit einer Hand zwei. Dung, dang. Und dann mit der anderen Hand noch einen anderen. Dung, dang, dung, dung, dang. Ich bin Robin Kellenberger und ich bin Musiker aus Bern und bin seit langem eigentlich pädagogisch am Arbeiten. Schlagzeuglehrkraft, Cajon, Perkussion, alles Mögliche. Und seit 2022 eben auch recht stark mit der Handpan beschäftigt, wo ich dort auch Kurs gebe, Jams organisiere und so eine Community auch dort ein bisschen versuche zu pflegen.
2: Kannst du mir etwas über das Instrument sagen?
1: Also die Handpan ist so, das, falls ihr es nicht kennt, so das Metall-UFO, das man mit den Händen spielt. Und ihr sicher schon gehört habt, es tut so warme, schöne, obertonreiche Klänge verteilen. Man hört es vielleicht heute ein bisschen im Hintergrund, wie sie spielen. Genau, das ist ein sehr feines, mit den Fingern gespieltes Instrument.
2: Was für Musikstil kann man eigentlich damit machen?
1: Gute Frage. Ich glaube, es hat so einen eigenen Charakter, den das Instrument mit sich bringt. Man tut es sehr intuitiv und improvisiert häufig spielen. Im Prinzip kann man ja alles Mögliche damit machen. Man kann darauf, wenn man will, Techno oder weiss auch nicht was machen. Aber es ist ganz anders gelebt als ein Piano, wo zum Beispiel sehr viele Noten und kulturelles Gut da ist, was man nachher spielt. Bei Handpan hockt man meistens her und spielt, was man selber entwickelt, fährt etwas an, fährt etwas an Grooven, etwas an Jammen und ist sehr, sehr frei im Vergleich oder zu einem Piano.
2: Das heisst, auch für Leute, die unbegabt sind, so wie ich, kann man lernen.
1: Gut, du hast sicher auch schon einiges an Musik gemacht, die ich sogar weiss. Das heisst, unbegabt würde ich es nicht sagen. Aber ja, man kann definitiv, wenn man noch nicht viel Erfahrung hat, kann man sehr viel auf dem Instrument machen, weil es sehr zugänglich ist. Und das ist auch eine mega Stärke vom Instrument, finde ich. Ich habe viele Leute, die zu mir kommen, die das als erste Begegnung sogar mit Musik haben, die noch nie in ihrem Leben ein Instrument gespielt haben und dann eben sich durch die Handpan getrauen, mal endlich einen Kurs zu machen und sich mal musikalisch auszudrücken nach allen Traumata, die man hat vor der Schule, wo es geheißen, das sei nicht gut oder das sei gut und so, ist das wie so ein offenes, schönes Feld, um Hallo sagen zu der musikalischen Welt.
2: Super, und du machst eben verschiedene Kurse und Angebote. Kannst du etwas darüber erzählen?
1: Also ich bin an der Musikschule Kellenberger am Unterrichten und dort habe ich so Aufbaukurs, die ich mache. Das ist das grösste Angebot. Dort haben wir zum Beispiel eben 5 Termine, wo man kommen kann. Man kann eben Einsteigende, Mittelstufe und Fortgeschrittene. Jeweils lernt man einfach ein Lied zusammen kennen, hat Technik, wo man darüber reden, hat Sachen, die man diskutieren. Und am Schluss von diesen meistens 5 Terminen hat man ein Stück, das man zusammen spielen kann. Und dann organisiere ich eben auch so Jams. Das ist ein relativ neues Format, aber das macht mega Spass und will ich viel mehr machen noch in Zukunft. Dort können wir zusammen, sei es Leute, die schon länger spielen oder Leute, die frisch eben wirklich starten. Und wir tun wirklich mit dem Spielen und dem Jammen, also wirklich einfach improvisiert und von mir leicht angeleitet und so ein bisschen ideengebendes Setting, in dem wir einfach spielen und so lernen. Und das Fakt, so in Gruppen und zusammenkommen.

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1: Hallo, ich bin der Tom und ich bin also zu dem Instrument gekommen, weil meine Familie mir zum runden Geburtstag mal einen Kurs hat geschenkt. Zwar nicht beim Robin, zuerst bei einem anderen Lehrer. Das war so ein Grundkurs, dann habe ich dort noch einen Aufbaukurs gemacht und nachher habe ich mal eins gemietet, weil man sonst nicht dazu kommt zum Üben. Und habe gefunden, mal, das wäre vielleicht noch etwas, fasziniert mich, der Klang ist wunderbar und inspirierend. Und nachher bin ich da zu Bern auch drauf gekommen, dass der Robin die Workshops anbietet und habe dort jetzt auch schon zwei Teil genommen und habe inzwischen auch ein eigenes Instrument. Das ist natürlich ein Vorteil, wenn man eben daheim ein bisschen ausprobieren kann. Immer.
2: Und wie schwer ist es, das zu lernen?
1: Ja, also der erste Lehrer hat gesagt, du musst pro Tag mindestens 20 Minuten üben, wenn du etwas springen willst. Und ich bringe es noch nicht so hoch auf. Also mir ist gut, wenn es pro Woche 20 Minuten ist. Das heisst, ich habe es noch zu nichts gebracht. Aber es ist ein bisschen intuitiv. Ich muss es ein bisschen ausprobieren. Es hat ja nicht so viele Töne und es tönt eigentlich auch nie falsch. Das ist der Vorteil, oder? Weil es sind so die Töne, wie es auch bei einem Gong hat, die so ein bisschen zusammenpassen. Und man merkt sofort, ob es geht oder nicht. Und da kann man wirklich selber ein bisschen sich inspirieren.
2: Und jetzt, wie gefällt es dir, wenn man da außen im Freien einfach so spielen kann? Wie findest du das?
1: Das ist natürlich cool. Es ist ein schöner Klang. Passt eigentlich in die Natur sehr gut. Ich denke, es sind die Leute. Man hört es gar nicht so weit. Wenn man schon 30, 40 Meter weg ist, hört man es fast nicht mehr. Im Raum ist es natürlich imposanter, weil es hallt manchmal. Aber ich finde es wunderbar. Es sind eigentlich so Naturtöne. Und wie... Oder so mit vielen Obertönen drin. Und das ist jetzt ein Tonleiter, wo alles zusammenpasst, oder? Und wenn da zwei andere spielen, die passen jetzt nicht zusammen, oder? Aber die unter sich auch wieder. Ich weiß nicht, ob man das gehört. So.
3: Hi, ich bin Isabel.
2: Wie empfindest du das, heute in diesem Park können spielen?
3: Sehr schön. Das ist jetzt das erste Handpan-Fest, das Robin in diesem Rahmen veranstaltet. Und hey, ein Fact, ich bin noch nicht lange dabei. Ich spiele Handpan seit einem halben Jahr circa. Ich habe das als Kind schon mal entdeckt, sozusagen. Also jemand beobachtet im Park, wo das spielt. Das hat mich damals schon fasziniert. Den Robin habe ich zufälligerweise kennengelernt an einem Yoga-Festival, an einem Event, wo er auch mit seinen Handpans dabei war und die Leute hat animiert, um es mal auszuprobieren. Er hat so einen schönen Zugang zum Instrument. Er möchte einem wirklich so ein bisschen Berührungsängste abnehmen. Ja, es hat mich reingezogen, es hat mich fasziniert, weil es ist doch irgendwo durch auch ein spirituelles Instrument. Es hat so etwas Meditatives, es sind ganz schöne Klänge, die einem so ein andere Welten versetzen kann. Und doch hat der Robin einen ganz pragmatischen Ansatz und es ist eben doch auch sehr einfach ein rhythmisches Instrument, wo auch die Koordination und anspricht und so ein bisschen Hirntraining ist eigentlich. So die Kombi finde ich mega schön, auch dass man es mitnehmen kann, unterwegs kann spielen im Park und so. Genau, und man merkt halt, dass der Robin wie so mega brennt für das. Und ich glaube, das zieht die Leute auch so an.
0: Und auch wieder zurück. Das gleiche, aber nur höhere Töne, ohne Ding.

Wer mehr will wissen zu diesen Handpan-Workshops und vielleicht selber mal will mitmachen beim Robin Kellenberger, der findet alle Infos dazu auf der Webseite von der Musikschule Kellenberger, musikschule-kellenberger.ch.

Museum Plausch in Bern das mal nicht verpassen. Jeden Samstag im August ist es gratis. Ein Open-Air-Konzert vom Symphonieorchester am übernächsten Samstag auf dem Bundesplatz am Abend. Monevers Geldausstellung im Zentrum der Nationalbank in der Marktgasse täglich am Montag, ausser am Montag, zu den Bürozeiten. Und für all die, die gerne Minigolf spielen, in den UPZ-Anlagen, in der Waldau Bern oder in Münsingen, kann man das immer durchmachen.

Wir sind am Schluss von unserer August-Sendung hier bei Radio Lokomotivo. Mit dabei gewesen sind heute Tanja und Helga an der Technik und einen Beitrag von Andrea haben wir auch noch gehört. Und die Wilma wollen wir natürlich auch nicht vergessen. Podcast gibt es wie immer in näherer Zukunft auf der RABE-Webseite. Die Wiederholung läuft am Sonntag und unsere nächste Sendung live gibt es dann am 7. September. Schön, sind ihr mit dabei gewesen. Macht's gut und bis bald.

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1: Herzlich willkommen zur Rabe-Infosendung vom Montag, den 10. August. Es ist die erste Infosendung nach der Sommerpause und wir widmen uns heute dem Essen und seiner Produktion.
2: Was akzeptieren wir als Essen und glauben wir zum Beispiel dem Supermarkt, dass ihr Essen essbarer ist als Essen, was man sonst findet?
1: Mit diesen Fragen beschäftigt sich die Künstlerin Seraina Grupp. Und am Mikrofon durch die Sendung begleitet Simon Keller.
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1: Das war der Ausblick auf die heutige Sendung. Zuerst kommen wir zu den Nachrichten des Tages. Wir blicken nach Südwestasien. Benjamin Netanyahu lehnt den Fahrplan des sogenannten Friedensplan für Gaza ab. Das gab der israelische Ministerpräsident gemäß The Guardian gestern bekannt. Die israelische Armee würden ihr Militär erst abziehen, wenn die Hamas entwaffnet sei. Hamas-Vertreter Bassem Naim sagte dagegen, die Hamas bleibe dem Gaza-Fahrplan verpflichtet. Der sogenannte Friedensplan für Gaza ist im Zuge des von US-Präsidenten Donald Trump initiierten Board of Peace entstanden. Der Iran erklärte am Wochenende, man stehe kurz vor dem Abschluss eines endgültigen Abkommens mit Oman über die Festlegung neuer Schifffahrtsrouten durch die Straße von Hormuz. Das berichtet Reuters. Der Iran knüpft die Öffnung der Straße von Hormuz jedoch an Bedingungen. Gemäß Reuters fordert Iran von den USA Entschädigungszahlungen sowie die Aufhebung der Sanktionen und militärischer Drohungen. Wir bleiben in der Region. Bei einem Angriff der Houthis mit Raketen und Drohnen auf die jemenitische Hafenstadt Mokka sind gestern mindestens 7 Menschen getötet worden. Das berichten Al Jazeera und Reuters. Die mit Teheran verbündeten Houthis im Jemen haben sich am Wochenende außerdem zu einem Angriff auf eine Ölraffinerie in Saudi-Arabien bekannt. Und das 2 Tage, nachdem das Königreich als Reaktion auf die wachsende regionale Instabilität ein Verteidigungsabkommen mit der Türkei und Pakistan unterzeichnet hatte. Wir blicken nach Shanghai. Der Tropensturm Dolphin ist auf die chinesische Metropole getroffen mit heftigem Regen und starken Windböen, so die Tagesschau und SRF. Der Verkehr in der Millionenstadt ist eingeschränkt und Touristenattraktionen sind geschlossen. Die Behörden haben die Menschen in Shanghai aufgefordert, wenn möglich zu Hause zu bleiben. In Westeuropa waren der Juni und der Juli so heiß wie noch nie seit Beginn der Temperaturaufzeichnungen. So der Deutschlandfunk, der sich auf die Messungen des EU-Klimabeobachtungsprogramms Copernicus bezieht. Gemäß dem Programm lagen die Durchschnittstemperaturen in den beiden Monaten bei über 21 Grad und damit bei fast 3 Grad über dem Referenzwert. Zudem sei die Bodenfeuchtigkeit deutlich niedriger als im Juli 2022, als es die letzte extreme Dürre in Westeuropa gab. Die Trockenheit hat auch Einfluss auf die Schiffrouten. Im Rhein werden derzeit historische Tiefstände gemessen, so die Tagesschau. Der Bundesverband der deutschen Binnenschifffahrt warnt, der Fluss könnte bald nicht mehr durchgängig befahrbar sein und damit zweigeteilt sein. Ein Engpass sei nicht zu befürchten, so SRF. Aber eben nicht günstig. Grundnahrungsmittel wie Futtermittel oder Brot könnten teurer werden. Die Handelskammer Beider Basel und die Schweizerische Vereinigung für Schifffahrt und Hafenwirtschaft haben deshalb eine Strategie gefordert. Der Rhein soll als verlässlicher Verkehrsachse gesichert werden, auch bei Niedrigwasser. Dies soll mit dem Ausbau der Infrastruktur geschehen, so SRF. In die Schweiz. In vielen Kantonen startet heute die Schule. Damit auch das Projekt Velofreundliche Schule. Mit dem Schuljahr 2026/27 startet die Pilotphase. Fast 4000 Kinder und Jugendliche profitieren während eines ganzen Schuljahres von einem breiten Angebot rund um das Velofahren. Das Projekt soll die Sicherheit der jungen Velofahrenden stärken. Die teilnehmenden Schulen erhalten ein Label, das ihr Engagement auszeichnet. Initiiert wird das Projekt von ProVelo Schweiz. Gemäss ProVelo Schweiz umfasst die Pilotphase 9 Schulen unterschiedlicher Größe, Schulstufen und Umfeld in den Kantonen Zug, Zürich, Waadt und Genf und Bern. Und damit in die Stadt Bern. Hier starten über 12.000 SchülerInnen ins neue Schuljahr. Für die digitale Bildung stehen neue Geräte bereit. So die Stadt Bern. Hintergrund ist ein Entscheid der Stadtberner Stimmbevölkerung Anfang 2025. Diese hat der Erneuerung und Weiterentwicklung der Schulinformatik zugestimmt. Zwei bedeutende Schritte seien auf das neue Schuljahr umgesetzt. SchülerInnen des Zyklus 3 erhalten als persönliches schulisches Arbeitsgerät ein Windows-Notebook. Und im Zyklus 1 und 2 wird weiterhin mit iPads gearbeitet. Alle Lehrpersonen erhalten ein städtisch verwaltetes Notebook oder ein iPad zur Verfügung. Die Stadt Bern achtet dabei auf ein ausgewogenes Verhältnis zwischen analogen und digitalen Lernformen und die altersgerechte Umsetzung der digitalen Bildung. Dies geschehe in Zusammenarbeit mit dem städtischen Gesundheitsdienst. Und damit wünschen wir allen Kindern und Jugendlichen einen guten Schulstart. Das waren die Nachrichten des Tages. Redaktionsschluss 10.45 Uhr, verantwortlich Simon Keller. Wir kommen noch zum Wetter. Es wird diese Woche wieder heiß mit Temperaturen von über 30 Grad. Morgen Dienstag wird es bis zu 32 Grad heiß, viel Sonne mit vereinzelten Wolken am Himmel.
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1: Nun, im Spätsommer ist Erntezeit. Die warmen Monate haben auf den Feldern, den Gemüsegärten und den Obstbäumen allerhand Essbares heranreifen lassen. Ein guter Zeitpunkt also, um übers Essen zu sprechen. Woher kommt es? Wer hat es unter welchen Bedingungen produziert? Was ist überhaupt ein Nahrungsmittel? Mit solchen Fragen beschäftigt sich die Künstlerin Seraina Grupp. In ihrer Kunst stellt sie unter anderem Geschmackslandschaften her und will so Wissen über Ökologie und Landwirtschaft sinnlich vermitteln. Wie genau das geht und weshalb wir oft viel zu wenig über unser Essen wissen, darüber hat Noah Pio mit ihr gesprochen.
3: Seraina Grupp, was ist Ihr Lieblingsgeschmack?
2: Das wechselt die ganze Zeit, aber momentan, es passt sehr gut in diese Jahreszeit, mag ich den Geschmack von Feigenblätter sehr gerne. Und es ist auch ein bisschen ein weniger bekannter Geschmack, aber ich kann es sehr empfehlen, auszuprobieren.
3: Feigenblätter, das ist durchaus sehr interessant. Ich selber kann mir da gerade nichts drunter vorstellen. Wir werden später noch genauer darauf kommen. Der Grund, weshalb ich das frage, ist nämlich folgender. Sie arbeiten in Ihrer Kunst viel mit Geschmäckern, sei es beim Projekt Eat the City über die Stadt Biel und ihre Geschmäcker oder bei Geschmackslandschaften. Darauf gehen wir später, wie gesagt, noch genauer ein. Zuerst sprechen wir aber allgemein über diese Form von Kunst. Sie wollen damit agrarökologisches Wissen vermitteln. Vielleicht zuerst, damit wir alle wissen, wovon wir sprechen, was verstehen Sie unter agrarökologischem Wissen?
2: Genau, ich mag diesen Begriff von Agrarökologie sehr gerne, weil er eben auch genau nicht so genau definiert ist. Und je nachdem, wen man fragt, kommen da sehr verschiedene Antworten. Mir geht es persönlich sehr fest darum, dass wir mit agrarökologischen Prinzipien ein Lebensmittelproduktionssystem uns vorstellen können und uns auch mehr und mehr darauf hinzubewegen können, das allen erlaubt, qualitativ hochwertiges Essen in ihrem Alltag zu haben, aber gleichzeitig, dass sowohl soziale Kriterien, Arbeitsbedingungen etc. für LandwirtInnen sowie auch alle involvierten Personen eingehalten werden und auch, dass politische Arbeit diesbezüglich angepasst wird, Änderungen und Bewusstsein auch dazu kommen. Ich finde auch Bildung ist sehr wichtig in diesem Bezug. Wissen wir eigentlich, was wir essen? Also von dem her, ich bewege mich da hinher. Und als Künstlerin würde ich auch sagen, Agroökologie für mich ist ein ganzheitliches Konzept, was eben erlaubt, in sehr viele verschiedene Richtungen zu gehen. Und ich arbeite auch in verschiedenen Disziplinen. Und daher ist es mir möglich, all das zusammen in einen Topf zu werfen, sozusagen.
3: Es geht also um Wissen über Nahrungsmittel, über die Bedingungen, die sozialen, die ökologischen. Weshalb ist es Ihnen wichtig, dieses Wissen zu vermitteln?
2: Das ist eine gute Frage. Ich gehe oft gerne zurück zu sehr simplen Antworten. Und ich würde sagen, wir alle müssen essen. Wir essen circa 3-mal am Tag. Und deshalb ist es etwas, was in all unseren Alltagen sehr präsent ist. Ich denke, deshalb ist es auch wichtig zu wissen, was wir essen. Und das wissen wir tatsächlich nicht so genau. Sogar ich als jemand, der sich jeden Tag mit diesem Thema auseinandersetzt, ich könnte Ihnen nicht alle Namen nennen von den Personen, die mein Essen produziert haben, gekocht haben und so weiter. Und das wäre sozusagen eines meiner Ziele. Und die Kunst ermöglicht aber, da neuere Methoden und Techniken und Formate zu entwickeln, die näher an diese Realität hinkommen könnten. Ja.
3: Über die Kunst und was sie dazu beitragen kann, sprechen wir gleich. Ich will noch auf diesen Fakt eingehen, dass wir eben sehr wenig Wissen darüber haben, über unsere Nahrungsmittel. Nehmen wir schon nur einfach mal das Beispiel Gemüse, wenn ich in den Supermarkt in meinem Quartier, da wo ich wohne, der am nächsten ist, gehe, dann finde ich rund ums Jahr mehr oder weniger dasselbe Gemüse. Nur ein kleiner Teil des Angebots wechselt saisonal. Woher das Gemüse überhaupt kommt, weiß ich nur, wenn ich genau hinschaue und dann kriege ich einfach ein Land. Manchmal heißt das vielleicht noch, das ist aus der Region, wie weit die gefasst ist, ist auch nicht klar. Inwiefern ist das symptomatisch für das Verhältnis der Gesellschaft zu Nahrungsmitteln und ihrer Produktion?
2: Ich merke persönlich in meinem professionellen Arbeitsalltag, dass das sehr symptomatisch ist und dass es nicht nur in der Schweiz, aber eben auch ein ganzheitlich globales Problem ist, dass die Geschichten von unserem Essen, was wir jeden Tag essen, mehr und mehr verschwinden, aber eben auch die Kultur dahinter. Es geht nicht nur darum, wo es produziert wird, sondern auch, was ist eigentlich unser Essen? Wie ist eine Karotte anders heute wie vor 100 Jahren, 200 Jahren? Wann begann das überhaupt, eine Karotte zu sein? Also was war die wilde Form einer Karotte auch? Diese Art von ganzheitlichem Verständnis für ein Essen, was wir essen, das wird sicher mehr und mehr abgebaut und auch durch momentane politische Anpassungen, Gesetzesänderungen zu Saatgut zum Beispiel, haben wir dieses Problem, dass ich sage manchmal, ist das überhaupt noch eine Karotte, was ich da kaufe? Und probiere aber auch rauszufinden, was wäre dann, also was würde ich denn sagen, ist zum Beispiel der Geschmack der Karotte, was mir dann erlauben würde zu sagen, ja, das riecht wie eine Karotte, sieht auch wie eine aus, aber es füllt mich auch wie eine Karotte. Also auch der Nährwert ist da. Und ich glaube, da müssen wir uns alle fragen, wo beginnt denn die Karotte und wo endet sie? Und natürlich dann auch auf alle anderen Dinge übertragen. Wie werden unsere Lebensmittel produziert und was akzeptieren wir als Essen? Und glauben wir zum Beispiel dem Supermarkt, dass ihr Essen essbarer ist als Essen, was man sonst findet? Vielleicht auch im öffentlichen Raum oder in geteilten Gärten, wild gewachsen oder kultiviert. Das geht dann in so viele Richtungen, die ich auch in meinen Kunstprojekten dann verarbeite. Also ich konzentriere mich vor allem auf Essen, was eben nicht im Supermarkt gekauft wird, weil ich da die Geschichten finde, die ich erzählen will. Ja.
3: Es gibt ja zahlreiche Sensibilisierungskampagnen und verschiedene Möglichkeiten und verschiedene Versuche, Menschen auf dieses Thema zu sensibilisieren, eben auch diese Haltung, diese Fragen, die Sie jetzt angetönt haben, dass die präsenter werden im Alltag, dass sich dieser Bezug ändert zu Nahrungsmitteln. Viele davon arbeiten eben mit direkter Information, sei es schriftlich oder auditiv oder mit Filmen. Sie wollen das mit der Kunst machen. Was kann denn die Kunst zu dieser Sensibilisierung beitragen? Was Ansätze, die rein über den Kopf funktionieren, weniger können?
2: Ich würde vielleicht beginnen zu sagen, dass ich eine künstlerische Freiheit habe, dass ich mir selbst aussuche, woran ich arbeite, mit wem ich zusammenarbeite. Und das erlaubt mir, mich zum Beispiel darauf zu fokussieren, was sind denn unsere Gemeinsamkeiten in unserer Essenskultur? Also ich beginne oftmals damit zu sagen, wir alle wollen doch eigentlich gutes Essen essen. Und was wäre denn gutes Essen? Und da habe ich das Gefühl, dass mir die Kunst erlaubt, ohne Einschränkungen dieser Frage nachzugehen. Währenddem vielleicht andere Projekte, Organisationen, je nachdem, wo sie sich verorten, müssen auch ein bestimmtes Narrativ sozusagen treu bleiben, weil das ihre Richtung ist. Und wenn es eben um Essen geht, wenn es um Ökologie geht, fehlt dann oft die gesamtheitlich vernetzte Struktur dieser Narrative. Und die Kunst, würde ich sagen, nicht, dass es immer der Fall ist, aber uns ist diese Freiheit gegeben, selbst zu entscheiden, in wie viele Richtungen wir gehen und wie komplex diese Projekte werden dürfen. Und das ist für mich sehr wichtig und deshalb nenne ich mich auch immer schlussendlich Künstlerin, obwohl ich mich vielleicht auch als Gärtnerin bezeichnen könnte oder als Köchin oder als Sozialarbeiterin. Und also es gibt sehr viele verschiedene Richtungen, wo ich reinarbeite, aber ich berufe mich immer auf die Kunst, weil mir das dann wirklich erlaubt zu arbeiten, wie ich will und ja, mit den Themen und Personen, die mir wichtig sind.
3: Wie das konkret aussehen kann, darüber sprechen wir gleich. Zuerst hören wir aber noch Musik. Ich habe Sie gebeten, einen thematisch passenden Song mitzubringen. Sie haben einen Song von Yilei mitgebracht, und zwar Sun. Weshalb genau diesen Song?
2: Ich hatte vor kurzem ein wunderschönes Abendessen mit einer Beziehungsperson von mir und wir haben zusammen sehr leckeres Essen gegessen und dieses Lied lief im Hintergrund. Ich hatte es noch nie so weit gehört und es hat einfach etwas in mir ausgelöst und ich fand es sehr schön, wie in der Musik eben auch diese Tierstimmen sehr präsent waren und auch andere Stimmen, die mir bekannt vorkamen, die aber ich nicht wirklich verorten konnte. Ja, das hat mich irgendwie sehr glücklich gemacht und deshalb habe ich es hier mitgebracht, um das zu teilen.
3: Ja, dann hören wir doch kurz rein.

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0: Serena Krupp, wir haben soeben den Song Sun von Li Yilei gehört. Sie haben den mitgebracht. Wir sprechen über ihre Kunst, die versucht, agrarökologisches Wissen zu vermitteln und unser Verhältnis zu Nahrungsmitteln zu verändern oder einen neuen Anstoß zu geben dazu. Wie das genau aussieht, darüber wollen wir jetzt sprechen. Das aktuellste Projekt heißt Geschmacklandschaften. Wie sieht dieses Projekt genau aus?
1: Ich würde sagen, Geschmackslandschaften hat tatsächlich ein paar Unterprojekte. Und eines davon fand gerade kürzlich in der Region statt. Deshalb würde ich gerne kurz drüber sprechen. Es hieß Landwirtschaft ist Kunst mit Doppel-S. Und das begann auf dem Hof Farngut in Großaffoltern, wo ich mit der Künstlerin Alexandra Baumgartner zusammengearbeitet hatte und eine Intervention geformt habe für das Hoffest des Farngutes. Und dann haben wir uns entschieden, tatsächlich mehr Stimmen zu integrieren und ein Zine zu machen, also eine künstlerische Publikation. Und deshalb ist es ein sehr gutes Beispiel, weil das Farngut arbeitet mit agroökologischen Prinzipien in der Art und Weise, wie sie es verstehen, aber einzigartig auf einer schweizweiten Ebene. Und Alexandra und ich haben das als Inspiration genommen für unsere separaten Interventionen. Ich habe eine Geschmackslandschaft im Gewächshaus aufgebaut und nur mit Materialien inklusive auch den Essen vor Ort gearbeitet. Also ich habe nur verarbeitet, was da war und in dem Sinne dann eine Geschichte erzählt dieses Wortes. Und Menschen durften dann kommen und an diesen Geschmackslandschaften sich erfreuen bzw. die probieren. Ich war auch präsent und konnte viele Fragen beantworten. Es gab viele sehr spannende Gespräche, was immer sehr wichtig ist in meinen Projekten. Und dann haben wir diese Publikation gemacht, wo wir noch viele mehr eingeladen haben, teilzunehmen, an ihre Stimmen, ihre Bilder zu teilen. Und ja, diese Publikation ist jetzt im Umlauf und wir haben schon sehr viel gutes Feedback bekommen, weil es eben dieses Thema Kunst und Landwirtschaft in einer sehr breiten Art und Weise repräsentiert, in den Prinzipien der Agroökologie auch.
0: Diese Geschmackslandschaft arbeitet also sehr stark mit dem Geschmackssinn. Die BesucherInnen konnten tatsächlich ihre Kunst essen und so einen sehr sinnlichen Zugang zu diesem Ort erhalten. Was haben Sie für Rückmeldungen dazu erhalten? Haben die Menschen tatsächlich agrarökologisches Wissen so viel sinnlicher aufgenommen?
1: Ich glaube, etwas vom Wichtigsten für mich ist, dass Menschen mit Neugier wieder gehen. Und das gelingt mir meistens, würde ich sagen. Schon nur, ich glaube, agroökologische Betriebe haben eine Vielfalt, die wir uns nicht mehr gewohnt sind. Und schon nur wahrzunehmen, dass auch zum Beispiel ein Ingwer in einem Gewächshaus wachsen kann in der Schweiz, da kamen dann sofort die Fragen so, woher kam denn der Ingwer? Und dann habe ich hinter mich gezeigt, der wächst hier, das ist die Ingwerpflanze. Und die meisten Menschen wissen nicht mal, wie die aussieht. Also Menschen aus der Schweiz, die in der Schweiz aufgewachsen sind. Es ist halt trotzdem eine Pflanze, die wir nicht unbedingt im Walde finden. Noch nicht, vielleicht. Und es gab aber auch viele Personen, die sehr berührt sind. Es geht eben genau nicht darum, eine Mahlzeit zu essen, sondern es ging darum, zu probieren, einen Geschmack wahrzunehmen mit dem Körper, aber auch eben sich zu fragen, was ist das, was ich hier esse? Und das war, glaube ich, der wichtigste Teil dieser Interaktion. Normalerweise, wenn man in einer Kunstinstitution ein Kunstwerk vorstellt, hat man eine sehr homogene Gruppe. Und auf dem Hof habe ich mich sehr darüber gefreut, dass es eben genau nicht der Fall war, sondern dass sehr viele Menschen aus verschiedenen Gründen da aufgetaucht sind und deshalb auch die Konversationen viel diverser waren.
0: Ich habe Sie eingangs nach Ihrem Lieblingsgeschmack gefragt. Sie haben Feigenblätter erwähnt, ein Geschmack, der den meisten wohl nicht so geläufig ist. Nun sind wir am Radio, hier ist es schwierig, rein übers Gehör einen Geschmack zu vermitteln, aber können Sie es trotzdem versuchen, den Geschmack ganz kurz zu beschreiben?
1: Ja. Das Feigenblatt ist eigentlich sehr ähnlich wie die Frucht, also so eine sehr reife Feigenfrucht. Es riecht sehr ähnlich, aber es hat die Süße nicht und es ist nussiger. Und das Feigenblatt ist essbar, verkochbar, kann als Backpapierersatz benutzt werden oder auch als zu einem Sirup verarbeitet werden. Und Feigenblätter gibt es meistens im Überschuss. Und deshalb ist es etwas, was ich gerne nach draußen mitgebe. Und diese Sommernächte sind auch voll von diesem nussigen Geschmack von den Blättern. Genau. Mhm.
0: Dann sind einige HörerInnen jetzt vielleicht inspiriert, das auch zu versuchen. Vielen Dank, Seraina Grupp, für das Gespräch.
2: Das war die Künstlerin Seraina Grupp. Sie beschäftigt sich in ihrer Kunst mit Nahrungsmitteln und agrarökologischem Wissen.
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2: Das war die Rabe-Info-Sendung vom Montag, den 10. August. Die erste Sendung nach der Sommerpause. Und wir senden montags bis freitags von 11 bis 11:30 auf Radio Rabe. Die Wiederholung ist jeweils um 18 Uhr. Für Feedback, Anmerkungen oder Kritik schreibt uns eine Mail an inforadaktion@rabe.ch. Alle Sendungen gibt es als Podcast zum Nachhören. Zur Sendung beigetragen hat Noah Piu. Und für heute am Mikrofon verabschiedet sich Simon Keller. Merci fürs Zuhören. Tschüss zusammen.
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0: Darf ich schnell fragen, Dino, darf ich Schweizerdeutsch, wie heisst es?
1: Mirko.
0: Können wir über das Leben reden? Oder über das, was du gerade hörst?
1: Radio.
0: Welches?
1: Rabe.
0: Ah, irgendetwas Wirtschaft?
1: Keine Wirtschaft, keine Finance.
0: Was ist denn das Thema bei denen?
1: Was denkst du? Sicher nicht Strait of Hormuz, nicht AI, nicht Private Credits, KETFs, Exchange Traded Funds. Nothing that makes the world go around, right?
0: Ja. Hörst du das schon lang?
1: Jetzt etwa 4 Jahre, ja.
0: Und wie gefällt dir das Radio?
1: Sehr gut. Gibt nichts Besseres. Es gefällt mir.
0: Wieso?
1: Gefällt mir. Rabe ist einfach eine evolving story. Ja, da ist immer irgendetwas Neues etc. Da wird der Pitch geändert, man hat mit Menschen zu tun etc. Aber hey, ich muss mich entschuldigen. Vielen Dank.
0: Hey, darf ich fragen, wie viel Mal hörst du Rabe? Etwa Grössenordnung, musst du nicht persönlich.
1: Multiple 100.
0: Ja, im Jahr?
1: Ja, genau.

Und es war Alicia mit Baby Love und das sind BWH Living It Up.

Bist du Brian Ice mit Talking to the Night. Und das letzte Lied noch für heute, das ist Kotto mit Visitors. Bis zum nächsten Mal, hier bei Lost in Disco. Ich will dich küssen. Ciao zusammen.

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Im neuen grossen Sendegebiet über DAB+. Und hier ist das Oberwallis mit diesem Radio. Guten Tag miteinander. Hier ist Austria Radio Österreich, RBS24. Hier ist Radio Berner Schlagerwelt, RBSW. Und hier ist Radio Seeland. Herzlich willkommen in Biel. Lies. Und du siehst noch mit der neuesten Berner Schlagerwelt 519. Heute schalten wir nach Hamburg. Einfach glücklich. Ja, mehr dazu später. Hallo zusammen, Mick übrigens, der Lady, ich kann leider auch. Aber ich bin nicht alleine hier. Jetzt erfahren Sie es gerade. Hallo zusammen.

0: Chefredaktion, Niklas Blaser. Herzlich willkommen. Salut, Nick. Hoi aus dem Emmental.
1: Ja, hallo miteinander. Ja, aus dem Emmental bin ich gekommen. Und ich hocke sogar hier Platz vor Madeleine. Da fühle mich wirklich geehrt.
0: Ja, gell. Und du bist auch geehrt. Du hast ein Gespendchen gefunden, ich sage jetzt nicht warum. Also ein bisschen musikalisch, gell? Ja, natürlich.
1: Ich sage nichts.
0: Ja. Tristan, herzlich willkommen hier in der Berner Schlagwelt Nummer 519.
2: Merci vielmals, ist das erste Mal für mich, ja.
0: In der Schlagershow dabei zu sein. Und ich habe gehört, vielleicht mache ich jetzt eine eigene Countershow mit dir, gell? Dann ja, natürlich, ja. Mein Freund Christoph Messerli, frischer Papa, Sally.
3: Ciao, Lady, mein Freund, grüß euch miteinander und ciao zusammen. Merci vielmals, dass ich dann nicht mehr dabei sein lädt, mein Freund. Danke.
0: Ja, wir sind sogar mit dem Taxi hergefahren, wo ich ja kein Tram fahre. Unser Kuss ist natürlich auch nicht mit dem ÖV gekommen. Sali, Markus Merz.
4: Hallo zusammen. Schönen Abend.
0: Wie geht es dir, Kuss?
4: Geht nicht schlecht, danke.
0: Wie bist du denn jetzt hergekommen mit dem Schiff oder Gummiboot?
4: Mit meinem Rollerli, Elektroroller.
0: Dann kann ich mir noch sagen, wie man mit dem fahren kann. Natürlich Ehrengast heute Marisa Herren. Darum haben wir auch mit der Schwarzwaldklinik angefangen. Du bist Pflegefachfrau im Salem und hast nämlich das Interview mit dem Sänger Dani Buller organisiert. Herzlich willkommen wieder zurück in den Berner Schlagwelt.
5: Danke.
0: Bist du ein bisschen nervös oder
5: ja.
0: Geht's?
5: Ein bisschen nervös.
0: Ja, du hast ja lange Radio gemacht. Also du weißt, wie es geht. Willst du ein Bierli? Herzlich willkommen. Und dann fangen wir schon gleich an mit Musik. Also nicht nur gleich, aber gehört mir noch in die Zeit. Weißt du, du kannst dich jetzt erholen. Es gibt noch eine andere Melodie. Das Traumschiff. Es tut schon relaxen. Und dann lassen wir los mit dieser Sendung. Zähle zusammen euch daheim.

0: Dani Buller. Ja, in der Schweiz noch nie gehört bis jetzt. Marisa Herren hat mir vor kurzem geschrieben über WhatsApp, du könntest du nicht den Sänger vorstellen. Und Marisa war ja schon früher länger in diesem Team gewesen, bis mal die Lampe gehen, nicht zwischen uns zwei, aber allgemein, aber das reden wir jetzt gar nicht. Und wie hast du die Idee gehabt, Marisa, den Sänger in der Schweiz im Schweizer Radio vorzustellen?
1: Ich habe in Hinwil das erste Mal erleben und Sachen begeistern, nicht nur von den Videos.
0: Super Idee, super. Ist, glaube ich, am Telefon. Herzlich willkommen in der Sendung Berner Schlagwelt, Dani Buller.
2: Hallo, ich freue mich sehr, dabei zu sein. Liebe Grüße in die Schweiz.
0: Und ein lieben Gruß sicher an deinen größten Fan in der Schweiz, an die Marisa Herren, wo schuld ist, dass du im Schweizer Radio vorgestellt wirst.
2: Ah, vielen, vielen Dank, liebe Marisa. Da freue ich mich unglaublich. Dankeschön.
1: Bitte.
0: Ja, Marisa, du hast sicher die erste Frage an Dani.
1: Du hast eine außergewöhnliche Auszeichnung der Bundesrepublik Deutschland erhalten. Das ist die höchste Auszeichnung. Wie kam es dazu?
2: Ah, ja, das stimmt. Ich habe tatsächlich die Ehrung bekommen. Ich trage das Bundesverdienstkreuz. Das ist die höchste Auszeichnung der Bundesrepublik Deutschland. Und das ist damals geschehen in dieser Zeit, die ich gar nicht mehr so gerne erwähnen mag. Du weißt schon, als wir alle mit diesem großen Virus zu tun hatten, da wurden ja ganz besonders Kinder und vor allen Dingen auch Senioren so sehr isoliert. Keiner durfte mehr in die, ich weiß nicht, wie man in der Schweiz sagt. Sagt man bei euch Pflegeheime, Altenheime, Seniorenheime? Niemand durfte dort rein, niemand durfte dort raus. Und diese Senioren, die taten mir so leid, die waren so einsam, die haben die Welt nicht mehr verstanden. So habe ich mein Mikrofon genommen und bin über Jahre hinweg, Tag ein, Tag aus, bei Schnee oder 40 Grad Hitze zu diesen Senioren.
0: Oh, ja, ja, ist das speziell.
2: Meine Lieder gesungen, hoch und runter.
0: Hoch und runter. Ja, ich stelle dir natürlich auch unser Team vor. Neu auch in der Sendung zwischendurch der Tristan. Und du, Tristan, du wirst ja auch noch interviewt.
3: Ja, ja.
0: In der oder nächsten Sendung hast du eine erste Frage an Dani Buller.
3: Ist das dein erstmal Reichweite in der Schweiz, erste Präsenz im Schweizer Radio?
2: Im Schweizer Radio durfte ich tatsächlich schon einmal stattfinden bei einem großen Schweizer Schlagersender.
3: Ah, cool.
2: Aber natürlich bin ich längst nicht so präsent in der Schweiz. Und deswegen freue ich mich umso mehr, dass ich heute bei euch dabei sein darf.
3: Ja, es ist super. Ja, herzlich willkommen.
0: Tristan, hast du noch eine zweite Frage?
3: Gerade nicht auf Lager, aber ich lasse mir eine einfallen.
0: Niklas.
4: Ja, lieber Träger des Bundesverdienstkreuzes, Dani. Also ich bin gerade in die Achtungsstellung gegangen als ehemaliger Offizier der Schweizer Armee. Nein, du hast ja sicher sehr wahrscheinlich nicht mit dem Bundesverdienstkreuz angefangen. Sag uns mal, wie hat das angefangen so bei dir mit Gesang, mit Singen, mit Musik?
2: Ich komme aus einer sehr musikalischen Familie. Ich weiß ja, die Schweizer sind ja auch fast alle unglaublich musikalisch. So war es auch bei mir. Allerdings war mein Vater in einer Rockband beschäftigt. Mein Vater war eher der Rockmusiker der 70er Jahre. Und damit bin ich groß geworden. Und ich habe bei uns immer, in Deutschland gab es die ZDF-Hitparade. Und da bin ich natürlich mit den Flippers und mit Gigi Anderson groß geworden. Und ich glaube, da hat sich diese Schlagerliebe schon sehr früh bei mir entwickelt. Und so fing ich immer wieder mal an, Schlager zu singen. Später auch in meiner eigenen Band, womit die Kollegen auch manchmal ein wenig merkwürdig anschauten, von links und von rechts, ob es der Drummer ist oder der Gitarrist. Weil ich immer wieder dafür gesorgt habe, dass wir in unserem Programm natürlich auch Schlager haben. Und bis ich dann irgendwann gesagt habe, so jetzt singst du nur noch deine Schlagermusik.
0: Ja, sehr speziell. Gell, Küsse? Du hast sicher auch eine erste Frage an unseren Dani Buller.
5: Ja, hallo Dani. Ich wollte euch kurz fragen, was war so das größte Konzert, was du gespielt hast, vor wie vielen Leuten so?
2: Ich weiß nicht genau, wie viele Menschen es waren. Es waren unglaublich viele. Mhm. Und ich werde dieses Ereignis nicht vergessen, denn es war bei euch in der Schweiz tatsächlich das große Ostschweizer Schlagerfestival. Und zusammen mit großen Stars wie zum Beispiel Semino Rossi, das war schon toll. Das, also, das ist schon bombastisch, auch für mich.
4: Super.
3: Ja, hier ist Christoph. Hallo, Dani.
2: Hallo, Christoph, ich grüße dich.
3: Ich grüße dich auch. Ich habe gerade von mir dein Album, Dani Buhler, einfach glücklich. Ja. Zum Thema glücklich, in welchen Momenten bist denn du glücklich?
0: Ja, das wollte ich auch fragen.
2: Fast immer. Ich bin einer von diesen Menschen, ich weiß nicht, ob ihr das kennt, bei denen das Glas immer halb voll ist, niemals halb leer.
3: Ja.
2: Weißt du?
3: Ja.
2: Denn wenn das Glas halb voll ist, dann bist du immer, du bist positiver, du gehst glücklicher durch die Welt. Und ich hab das von meinen Großeltern gelernt. Ich bin glücklich mit dem, was ich habe, und gar nicht so unglücklich über das, was ich nicht habe.
3: Ja.
2: Weißt du?
3: Ja.
2: Dass man die schönen Dinge im Leben auch sieht. So bin ich tatsächlich eingestellt.
3: Ja.
0: Ja, bevor Marisa die nächste Frage macht, es gibt nachher einen Doppelpack, Sommertag in Griechenland und noch einen Überraschungstitel. Ja, Griechenland. Warum Griechenland? Warst du viel in Griechenland in Urlaub?
2: Ich war tatsächlich erst dreimal in Griechenland, aber ich mag die griechische Kultur, ich mag das griechische Essen, ich esse ja so gerne, das darf man gar nicht erzählen. Und ich mag es einfach, diese griechischen Klänge mit einzubinden in die Schlagermusik. Das löst so ein bisschen Fernweh aus, für mich persönlich. Und ich habe gemerkt, dass den Menschen da draußen das ähnlich geht. Sobald diese griechischen Instrumente erklingen, dann hat man so ein Lächeln im Gesicht und denkt sofort ein bisschen an Palmen und schönes Meer.
0: Marisa.
1: Dein Charakter zeichnet dich als eine soziale Person aus, was man gut sieht. Was wäre deine Alternative gewesen, wenn das mit dem Singen nicht geklappt hätte, beruflich?
2: Ich bin ausgebildeter Gastronom. Ich komme aus der Gastronomie. Ich habe das auch unfassbar gern gemacht. Allerdings muss ich dazu sagen, das war eine andere Zeit damals. Damals, wenn das Pärchen in das Restaurant kam, da habe ich der Dame beispielsweise noch aus dem Mantel geholfen, den Stuhl gerückt und man hat sich Zeit gelassen. Früher wurden ja in den Restaurants die Abendessen, da wurde sich ja richtig Zeit für genommen. Heute muss ja alles so schnell gehen irgendwo am Drive-In. Also es war eine andere Zeit. Und wenn ich nicht singen würde, würde ich ganz sicher wieder in die Gastronomie gehen, weil das hat mir so viel Spaß und Freude bereitet.
0: Oder was ich noch sehen würde bei dir, Friseur. Du hast ja auf dem Album wunderschöne Frisur. Hast du die selber geschnitten?
2: Meine Frisur?
0: Ja.
2: Nein, das macht der Friseur, der Coiffeur.
0: Sagst du dem einen lieben Gruß? Also wir Schweizer kommen dann zu deinem Friseur nach oben. Ja. Sommertag in Griechenland und nachher noch ein Titel. Und dann sprechen wir weiter mit dir. Ist er, Dani Buhler.

Danny Buller im Doppelpack. Und jetzt probieren wir etwas ganz Spezielles. Es ist ein bisschen speziell. Und zwar ist das ein brandneue Single von ihm. Und jetzt, wo haben wir da rechts? Da. Ganz in Weiß. Jetzt hören wir mal rein daheim.

0: Ja, ich spüre es bei euch daheim. An den Radiogeräten eine oder andere Träne ist vor Freude gelaufen. Auch sogar bei meinem Entdecker, Niklas Blaser. Ich habe gemerkt, du staunst, was das eine Stimme ist von diesem Dani Buller. He?
1: Also enorm, diese Stimme, enorm. Also ich habe sogar mitgesungen, hast du nicht gehört?
0: Alle haben mitgesungen. Ja. Sogar der Tristan, der kein Schlagerfan ist, hat mitgesungen.
2: Ja klar, ja, sogar mitgepackt.
0: Ja, zurück zu dir, Marisa, zur nächsten Frage.
3: Mit dir begrüßen viele Veranstalter einen gern gesehenen Gast auf ihren Veranstaltungen. Wann bist du das nächste Mal in der Schweiz und wo kann man deine Termine sehen?
4: Also, das nächste Mal auf jeden Fall in der Schweiz bin ich, da freue ich mich jetzt schon riesig drauf. Am 13. März 2027 beim großen Stefan-Roos-Fest. Also da freue ich mich schon jetzt so drauf, das könnt ihr euch gar nicht vorstellen. Oder aber auch dann drumherum ganz dicht an der Schweiz in Österreich im Januar zum Beispiel. Aber alle Termine findet ihr natürlich bei mir auf der Website unter www.danny-buller.com.
0: Ja, vielleicht organisiert sogar noch unsere österreichische Seite etwas. Wie ist das, Niklaus?
1: Ja. Ja, ich kann nicht für alle sprechen, aber ich kann es mal entgegennehmen. Ja,
4: genau. Super gerne.
0: Gut, Grüße. Auch du, habe ich gemerkt, du hast mitgesungen, bleiben wir beim Hochdeutschen. Wie findest du diese Stimme und diesen Menschen, Dani Buller?
5: Ganz toll, also wirklich. Und ein großes Kompliment nach Hamburg.
0: Hast du eine Frage, Eni?
4: Vielen Dank.
5: Wie sieht so ein Tagesablauf aus bei dir in Hamburg?
4: Ach, das ist ganz unterschiedlich. Ich bin zum einen musikalisch sehr, sehr viel unterwegs, wenn auch nicht immer die großen Konzerte, so sehr, sehr viele kleine auch. Und ich fahre nach wie vor, das hatte ich ja vorhin erwähnt, zu gern zu meinen Senioren. Ich sage immer liebevoll zu meinen Omis, weil die haben auch einfach Unterhaltung verdient. Das ist
0: ja, fair, ist doch
4: vergisst. Und da fahre ich nach wie vor hin, da habe ich jede Menge mit zu tun. Und dann habe ich natürlich auch noch eine Familie, um die muss ich mich auch noch kümmern. Und wenn das alles geschafft ist, muss ich euch nicht erzählen, habe ich am Bürotisch genauso viel zu tun wie jeder andere Unternehmer oder Selbstständiger auch. Das läuft so viel Papier auf, aber da habe ich die wenigste Lust drauf, bin ich ganz ehrlich.
0: Okay. Danke. Tristan, hast du dir eine Frage überlegt jetzt inzwischen?
2: Ja, ich spiel selber ein Instrument. Ich wollte mal fragen, was dein Lieblingsinstrument ist zum Spielen.
4: Ich bin an der Gitarre groß geworden. Ausgebildet wurde ich tatsächlich klassisch am Klavier. Das war damals bei uns das Konservatorium. Heute würde man sagen, vielleicht eine Musikschule. Mhm. Und da wurde ich klassisch am Klavier ausgebildet. Aber als kleiner Junge, 5, 6, 7 Jahre, will ich euch ganz ehrlich sagen, da... Ich wollte lieber draußen spielen gehen, ich wollte lieber Trickfilme im TV schauen und bin dann sehr nachlässig geworden, zum Leid meiner Eltern. Aber irgendwann habe ich dann die Musik wieder für mich entdeckt und habe heimlich das Schlagzeug von meinem Vater bedient. Das habe ich mir beigebracht und später kam dann die Gitarre dazu und bei der bin ich auch viele, viele Jahre und Jahrzehnte auch in meiner Band geblieben.
0: Übrigens, der Tristan ist in der nächsten Sendung dann der Interviewgast. Und was er mir ganz in der letzten Sekunde gesagt hat, dass er sensationell Klavier spielt.
2: Ja, ist ja spannend. Ja. Ich habe eine ähnliche Geschichte. Auch ich habe das Klavierspielen einmal ein paar Jahre liegen lassen und für mich selbst dann wiedergefunden, ja.
4: Ja, ich glaube, so muss es auch sein. Wenn man das für sich alleine wiederfindet, dann ist das Interesse von innen da. Und dann, ich glaube, das ist das Bessere.
2: Absolut, ja.
0: Ja, Niklas Blaser, hast du auch noch eine Frage?
1: Ja, was mich so wundert, wenn du textest und komponierst das alles selber, also jetzt der Song, der vorhin gekommen ist, natürlich nicht, aber das weiß ich jetzt noch mit meinem musikalischen einfachen Verständnis, aber sonst, machst du das selber?
4: Ich muss dazu Folgendes sagen, ich habe ja einen wunderbaren Produzenten, der übrigens in der Schweiz lebt, Charlie Behrei, der ist ja mein Produzent und mittlerweile Freund und er hat auch sein Tonstudio in der Schweiz und ich habe das große Glück, dass wir beide unfassbar viel im Auto sitzen und dann fahren wir die Berge entlang, am Walensee entlang und während ich erzähle, Ich erzähle ganz viel aus meinem Leben, meine Wünsche, mhm. meine Träume. Und während ich das tue, hört der Charlie ganz genau zu. Und dann dauert es nicht lange, dass ich diesen Text in schön, der wird dann schön formuliert, in Liedern wiederfinde. So in etwa entstehen die Lieder von Danny Buller.
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4: Zu eurem Leidwesen und meinem Glück sozusagen.
0: Übrigens kannst du dem Charlie B. Reiter ausrichten. Der Niklas Blaser sucht schon lange einen Produzenten für einen ersten Song.
1: Ja, sicher, ja. Also,
0: Ist kein Witz, oder?
1: Ich habe mal aufgesungen, so auf einem Audio, aufgesungen, ja. Das der Mike geschickt und er hat es nachher irgendwie in der halben Welt herumverteilt. Ja. Vielleicht hat sogar das englische Königshaus erhalten, ich weiß nicht. Aber am Ende hat es geheißen, ich soll da was aufnehmen. Ja.
0: Also sagt dem Charlie, der Niklaus.

0: unglaublich klassische Ausbildung mit Beethoven und Bach, muss ich dir sagen. Und damals als Fünfjähriger fing ich damit an, fünf, sechs Jahre war ich, und ich hatte völlig andere Sachen im Kopf. Ich bin da ganz ehrlich, eigentlich hat mein Vater mich dahin gedrängt. Ich bin ihm heute dafür dankbar, keine Frage, aber damals habe ich das noch nicht ganz so gesehen. Ich glaube, ich habe es ihm zum Gefallen getan, oder weil man es einfach macht, wenn der Vater es sagt. Heute bin ich dankbar, ne? Also versteht das nicht falsch. Heute finde ich es gut, dass er das gemacht hat, sonst wäre das bestimmt alles nicht so gekommen, wie es gekommen ist.
1: Ja, genau. Weißt du eigentlich, dass wir in Hamburg einen eigenen Radiosender haben? Der wird betrieben von Willi Meier, und das ist RBS 5 Hamburg.
0: Oh, wie schön, herrlich.
1: Genau. Ein eigenes Radio in Hamburg. Ja. Ja, meine Frage habe ich auch dem Willi Meier gestellt, dem Chef von RBS 5. Was isst man in Hamburg? Also ich stelle mir das so vor, immer nur Fische und Hamburger. Oder was isst man dort oben?
0: Ich bin ja sehr viel unterwegs, freue mich aber immer wieder, wenn ich bei mir zu Hause bin oder bei den Eltern, Großeltern. Bei uns sagt man Hausmannskost. Also so richtige, deftige Küche, das kann alles sein. Bei uns, ich weiß nicht, kennt ihr Hackbraten?
2: Ja, natürlich.
3: Das gibt's auch, ja.
0: Oh, solche Sachen, ich liebe sie. Also so richtig deftige Hausmannskost.
1: Hast du schon mal ein Schweizer Fondue gegessen oder Raclette?
0: Ich liebe es, allerdings brauche ich danach auch zwei Schnäpse. Da muss man mal ehrlich sein.
2: Blut und Leberwurst?
0: Wunderbar.
1: Auch, genau. Übrigens, der Tristan ist ja bei einer Versicherung gestimmt. Man kann sich auch versichern lassen gegen Raclette-Vergiftungen, oder? Kann man das?
4: Ja, wahrscheinlich schwierige Thematik, ja,
1: nicht. Okay. Madeleine, sage ich dir schon. Marisa, du hast eine weitere Frage, bevor dass wir wieder ein bisschen Musik machen, ne?
5: Jetzt hören wir dann das Lied Freundschaft Plus. Wie kam es zu diesem Titel?
0: Ah, ich bin ja ich glaube an die große Liebe, aber ich denke, ich bin damit einer der wenigen, ein aussterbender Dinosaurier. Ich glaube, also ich kenne das von meinen Eltern, von meinen Großeltern so. Die Paare sind damals früh zusammengekommen und sind dann wirklich über viele, viele Jahrzehnte durch dick und dünn gegangen. Und selbst bei großen Krisen haben die Paare zusammengehalten, bis dass der Tod sie scheidet. Nun weiß ich aber auch, die Zeit entwickelt sich und die Jugend tickt ein bisschen anders. Da ist auch die große Liebe im Spiel, aber sie lassen es alles etwas lockerer, etwas einfacher angehen und sind sehr gute Freunde. Und ab und zu haben sie mal dann dieses Plus. Ich muss da jetzt nicht so drauf eingehen, ihr wisst schon, was ich meine.
1: Ja, natürlich.
2: Die Halbwertszeit ist kürzer.
0: Das ist natürlich ein Thema genau für mich gewesen. Und ich möchte mit dem Lied eben ausdrücken, was ich persönlich von Freundschaft Plus halte.
1: Gut, dann hören wir zwei Titel und dann kommt es zur Schlussrunde.
0: Alles klar.
1: Vielen Dank.
0: Gerne.

0: Ja, der Lady ist schon in Gedanken im 2027. Die nächste Berner Schlagerweltreise geht nach Gran Canaria. Vielleicht ist dort der Danny Buller auch mit dabei. Hä? Wäre das für dich Gran Canaria?
1: Oh, wäre ich gerne. Gran Canaria ist wunderschön. Fuerteventura war ich schon ein Video drehen, aber Gran Canaria wäre auch nochmal eine schöne Sache, ein schönes Erlebnis.
0: Wunderschöne Sache. Hä? Marisa, ich sehe, du bist zurück im Rundfunk. Du bist zurück im Radio und hast gesagt, du hast gar nicht mehr Angst.
2: Das stimmt.
0: Am Anfang hattest du wirklich gezittert, jetzt bist du ganz ruhig und du hast das Team erlebt, Niklaus.
2: Ja. Aber man bekommt auch Übung, weil ich noch was anderes mache.
0: Übrigens, du hast noch gesagt, ich habe deinen Beruf falsch erwähnt. Das ist ja nicht Pflegefachfrau, sondern
2: Pflegehelferin.
0: Okay, das wolltest du noch darstellen.
1: Oh, schön, dass es Menschen wie dich gibt, Marisa. Da freue ich
2: Danke.
1: Mich. Sehr, sehr
0: gern. Ja, der Niklas hat sogar gesagt, er macht dann ein Interview im Swimmingpool in Langenau, in seinem privaten Swimmingpool mit der Marisa.
3: Einfach nicht unter Wasser.
0: Gut, dann machen wir die letzte Fragerunde, bevor das wir auch noch zum neuen Gast kommt, Tristan. Du hast am Anfang gesagt, du hast nicht so gerne Schlager, aber du hast jetzt mitgetanzt, mitgeklatscht. Hast du ein bisschen deine Meinung geändert?
4: Ja, ich glaube, das Erlebnis heute hat schon ein bisschen meine Meinung geändert, jawohl. Ins Positive.
1: Schön, wunderbar. Sehr gut.
4: Viel Ferienfeeling.
0: Gut, dann kannst du die letzte Frage stellen, Tristan.
4: Ja, ich müsste noch eine haben, hä?
0: Ja, natürlich. Ja, das Kochen habe ich gemacht, aber zum Beispiel Hobbys.
4: Ah ja, Hobbys habe ich viele. Was sind so deine persönliche Freizeitaktivitäten? Wie lässt du los vom Alltag?
1: Ah, das kann ich dir sagen. Ich habe ein kleines Grundstück mit meiner Familie. Das möchte natürlich gepflegt und bewirtschaftet werden. Da stecke ich schon sehr viel Arbeit rein. Aber das ist für mich keine Qual, im Rosenbeet zu sitzen und dort das Unkraut zu zupfen, sondern ich mache das tatsächlich sehr gerne.
4: Ja.
1: Und dann haben wir ein paar Tiere noch nebenbei.
4: Ah, schön.
1: Meine Tochter ist im Reitverein. Ich liebe ja Pferde zum Beispiel, steige aber selber nicht mehr auf, um das gleich vorwegzunehmen. Früher ja, aber heute nicht mehr so. Und so kann ich meine Freizeit wirklich gut auf dem Land gestalten. Ich liebe es, auf dem Land zu leben, mit den Tieren, mit dem Garten. Das ist so meine Beschäftigung und mein Ausgleich.
4: So schön. Hattest du einen Unfall mit dem Pferd, dass du gerade so rasch gesagt hast, klar gemacht hast, dass du nicht mehr aufsteigst?
1: So etwas ähnliches. Möchtest du die Geschichte wissen?
4: Ja, wenn du Zeit hast, warum nicht?
1: Ja, habe ich.
0: Übrigens, Tristan ist ja viel in den Wellen, in der Aare. Wenn du mal hier in Berner Oberland bist, dann meldest du dich beim Tristan, der zeigt dir sicher einiges.
4: Unbedingt ein neues Hobby kennenlernen, ja.
1: Super, super gern. Ich wurde vor einiger Zeit nochmal gefragt, ich bin ja als junger Mensch bin ich sehr, sehr viel ausgeritten und sehr viel geritten und war zu Pferd unterwegs. Und jetzt wurde ich vor einiger Zeit, jetzt bin ich ja schon etwas reifer, etwas älter, wurde ich noch einmal von einer jungen Nichte meinerseits gefragt, ob ich mit ihr ausreiten käme, weil sie niemanden hatte. So habe ich mich auch überreden lassen und wir sind beide ausgeritten. Und es kam, was kommen musste. Als das Pferd buckelte, flog ich in hohen Blogen über den Kopf rüber, mitten ins Stoppelfeld und lag auf dem Boden.
0: Oh je.
1: Aber das war nicht das Schlimmste. Dann stehst du wieder auf, klopfst den Schmutz ab. Aber jetzt kommt. Ich schaffe es nicht mehr, ich bin nicht mehr sportlich genug, einfach so aus dem Stand wieder auf dieses Pferd raufzukommen. So musste ich es 2 Stunden lang durch den Wald führen am Strick, bis irgendwo ein riesengroßer Stein kam, auf den ich dann aufgestiegen bin, um dann auf das Pferd zu kommen.
0: Ich war ja auch mal so auf einem Pferd drauf, aber der Kopf war am falschen Ort.
3: Also ich kenne das Problem mit dem Aufsteigen. Ich denke, in Deutschland haben heute die Pferde die längeren Beine als früher.
1: Ja, wahrscheinlich.
0: Gut, die letzte Frage von Niklas Blaser, meinem Entdecker.
3: Ja, mir fällt auch nicht gerade so speziell was ein.
0: Wie wäre es mit der Homepage? Wie
3: man ja, die Homepage ja, hatten wir schon. Aber genau, du hast eine Homepage. Dort drauf habe ich mal verstanden, sieht man alles von dir und so weiter. Und ja, du, ich frage nochmal, kommst du eigentlich oft in die Schweiz hier zu uns? Oder,
1: Ich war im letzten Jahr tatsächlich sehr oft in der Schweiz, weil ja, wie gesagt, auch das Tonstudio meines Produzenten in der Schweiz ist und ich dort immer hinfahre, um das Ganze aufzunehmen, weil es einfach schöner ist. Ich könnte auch hier in Hamburg aufnehmen oder im Norden aufnehmen und die Dateien schicken. So modern ist
0: das. Der Lerti hat jetzt die Idee des Jahres. Mhm. Also der Tristan spielt Klavier. Ja. Du hast eine wunderschöne Stimme. Bei Niklaus kann ich es noch nicht bestätigen, aber das hat sehr gut geklungen. Warum macht ihr nicht einen Trio-Titel beim Charlie B. Reiter?
1: Ja, könnte man
0: mit dem Klavier und der Niklaus und du singen zusammen.
3: Ja, vielleicht möchte die Marisa auch helfen. Ne?
0: Ja, da könnt ihr gerade die Fischerchöre bestellen. Gut, letzte Frage. Grüße.
5: Ja, eine Frage noch, was hörst du privat für Musik und gehst du auch in Konzerte privat?
1: Ja, na klar. Ich höre tatsächlich unglaublich gern deutschen Schlager, das macht mir einfach gute Laune. Ich mag es gern, die Welt da draußen ist ja oft schwierig genug, das wissen wir alle. Mhm. Überall hängt der Segen so ein bisschen schief und dann sagt der Schlager, da bin ich nach wie vor einer von diesen klassischen Schlagersängern oder den altmodischen, die sagen, komm, wir gehen mal 3,5 Minuten in die heile Welt und da scheint die Sonne, da strahlt das Gesicht. Das mag ich unglaublich gerne. Mhm. Aber ich habe euch ja jetzt, ich war ja jahrzehntelang Gitarrist in einer Band und ich habe nach wie vor noch meine Gitarren alle hier an der Wand hängen. Und ich höre durchaus auch unglaublich gerne mal so schöne Musik aus den 70ern und 80er Jahren, wo die Gitarre noch im Vordergrund stand, diese Elektro-Gitarre von damals.
5: Ja, schön, ja. Schön.
0: Ja, ich könnte dir die letzte Frage stellen, wenn ein Lift stecken bleibt, mit wem würdest du gerne stecken bleiben? Mit der Andrea Berg oder Helene Fischer?
1: Helene Fischer.
0: Gut, die letzte Frage von unserem Freund Christoph.
6: Ja, lieber Dani Buller, ich habe eine Frage, und zwar als Sänger, du hast viele Themen besungen, wie Liebe, Glück, Freundschaft, eben auch Griechenland. Was für Themen hast du denn insgesamt bis jetzt besungen und welche möchtest du noch in deine Zukunft besingen, lieber Dani?
1: Ich bin ja ein Strahlenmann. Ich habe so diese persönliche Einstellung. Ich möchte selber gerne glücklich sein und das Schöne im Leben sehen. Das Leben ist viel zu kurz, das wissen wir alle. Gerade Marisa als Pflegehelferin habe ich ja vorhin gehört. Die sieht ganz, ganz schlimme Schicksale. Also es kann schneller vorbei sein, als uns lieb ist. Und deswegen sehe ich gern die Sonnenseite des Lebens. Ja. Und die singe ich auch hauptsächlich oder fast ausschließlich. Und das wirklich mit Überzeugung.
6: Ja, gibt es denn noch ein Thema, das du besingen möchtest, das du noch nicht besungen hast?
1: Ach, in der Liebe ist noch so viel zu erzählen. Ja. Ich habe jetzt zum Beispiel meine aktuelle Single, da geht es nicht um die große Liebe, sondern um einen Verlust, also eher ein trauriges Thema. Aber selbst nach so einem Verlust, sage ich und sagt mein Herz, hat jeder wieder das Recht und natürlich auch absolut ein Muss. Man darf sich wieder neu verlieben, irgendwann nach Zeit der Trauer.
0: Marisa, vielen herzlichen Dank, dass du dieses Interview ermöglicht hast, hier im Schweizer Radio, bei Radio Bern, Rabeo, allen Sendern. Danke vielmals, Marisa. Du hast sicher eine letzte Frage.
2: Ja, wie kam es dazu zum Duo mit dem René Bison?
1: Das ist eine gute Frage. Da singen der Norddeutsche und der Mann aus den Bergen eine quasi norddeutsche Hymne. Du meinst sicherlich die Nordseeküste. Das kann ich dir genau sagen. Und zwar hat der René Bison mich überrumpelt und hat gesagt, Danny, machst du mit mir ein Duett? Und dann habe ich gesagt, jedes. Und dann hat er gesagt, wir singen die Nordseeküste. Und dann habe ich gesagt, wie kommst du darauf? Und der René meinte, ich hätte diesen typisch norddeutschen Dialekt, norddeutschen Slang, was ich überhaupt nicht finde. Aber er sagt, er hört ihn ganz deutlich. Und er hat sich dann gewünscht, mit mir die Nordseeküste zu singen. Und dann habe ich ein bisschen hin und her überlegt, ob das wirklich gut ist. Und habe aber genauso gegrinst und gelächelt wie jetzt gerade, wenn ich daran denke. Und habe gesagt, komm, natürlich, das machen wir.
0: Super Idee. Tristan, hast du dein Handy dabei?
4: Ich habe mein Handy dabei.
0: Komm doch schnell zu uns ans Mischpult und spiel uns von deinem Handy ein paar Sekunden, wie du Klavier spielst, dass der Danny Buller sich das vorstellen kann. Life is life. Ja, jetzt hörst du den Tristan Klavier spielen, aber er muss es noch suchen. Er ist nicht vorbereitet.
4: Vielleicht etwas vorspulen, zurückspulen.
0: So, life is life.

0: Wunderschön.
1: Wunderschön, hä?
0: Wunderschön, ja.
1: Also es ist qualitativ halt nicht.
2: Ja, ist gemein.
1: Aber das spielst du alleine, Tristan.
2: Ja, das ist meine Interpretation von Time von Hans Zimmer.
3: Ja.
2: Ich kann eben leider nicht mehr Noten lesen, nur noch vom Gehör interpretieren. Aber ja, das Notenlesen habe ich verlernt.
1: Okay, danke vielmals. Dani, wie findest du das Klavierspielen von Tristan?
0: Einwandfrei. Ich liebe es, wenn jemand so Piano spielen kann. Ich sehe dann sofort ein Bild, wie man in so einer schönen Hotellobby an so einem großen Flügel sitzt.
1: Genau.
0: Und dann wunderbar Klavier. Herrlich, wunderbar. Danke dafür.
2: Danke, danke.
1: Dann machen wir einen großen Applaus für dich, Dani Buder.
0: Danke für euch.
1: Für den Tristan. Nicht zu laut, dass es nicht zu rot wird. Und natürlich für die Entdeckerin hier, Marisa Herren, auch ein Applaus. Danke.
0: Vielen Dank, Marisa.
1: Ja, dann verabschieden wir uns von dir am Telefon. Danke vielmals nochmal. Und wir hören zum Schluss einen Titel, wo ich gefunden habe, eine Neuerscheinung. Das Leben hat schöne Farben. Ich habe das gemerkt, vor einem Jahr war meine Frau Tanja sehr lange im Koma. Und du bringst so einen Titel, finde ich sensationell. Danke vielmals.
0: Dank. Liebe Grüße an euch alle.
1: Liebe Grüße, wenn du ihn selber noch hören willst, dann bleib dran und tschüss zusammen. Danke.
0: Auf
1: Wiedersehen.
0: Ciao.
1: Servus. Danke. Das ist die aktuelle Single von ihm, Dani Buder. Das Leben hat schöne Farben.

0: So, die geht halt leider ein bisschen schnell durch. Gell, Marie? Ist das schnell gewesen?
1: Ja, schon.
0: Du schlotterst nicht mehr, du bist wieder zurück in deinem Radiofieber. Marie, sehr und danke vielmals. Niklas Blaser, merci vielmals.
2: Ja, danke vielmals. Einmal mehr, dass ich da auf Bern kommen
0: darf. Tristan, merci vielmals, dass du da bist. Ein bisschen sogar Technik hast du schon gemacht. Und in zwei Wochen werden wir von dir mehr erfahren.
3: Offenbar, ja, danke dir vielmals.
0: Dann natürlich auch ein Küsses, merci. Du bist mit dem E-Bike daher gekommen, Töff oder wie man dem sagt, merci vielmals.
4: Genau, ja, gerne, merci. Schöne Sendung.
0: Die sind da außen schon wieder am Umsäckeln im Rabenstudio. Jetzt ist gerade ein Ding durchgesäckelt. Marisa, dir habe ich schon merci gesehen, gell? Mein Freund Christoph, du lachst als frischer Vater.
5: Ja.
0: Würdest du sogar den Sänger, wie heisst er? Der Dani Buhler, nach Vietnam nehmen?
5: Oh, wenn es die Möglichkeit würde geben, auf jeden Fall. Er ist so ein positiver Mensch, so ein Strahlenmann in seinem Gesang. Er ist so einfach...
0: Dani Buhler, hast du gewusst, der Christoph ist frischer Papa geworden.
6: Herzlichen Glückwunsch, herzlichen Glückwunsch. Wunderbar.
5: Herzlichen Dank, Dani.
0: Also, das war's. Und am Mikrofon war euer Mike R. Lederachter Lady. Und zum Schluss kommt ein ganz wichtiger Titel, den Nick am liebsten hat. Und ich ja geschrieben habe. Danke, macht's gut. Hier sind sie, Kastel, Roter Spatzen, wenn es klappt. Da. Tschüss zusammen. Und ich bin sehr stolz auf euch zusammen.
5: Ciao,
0: auf zusammen. Euch daheim. Was machen wir ohne euch daheim? Aber jetzt hört auf den Text. Das ist sehr wichtig. Tschüss zusammen.
5: Euer Berner Schlagwelt. Ade miteinander.

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